0: Nach einer leicht bewölkten Nacht mit Tiefsttemperaturen von bis zu 12 Grad wird der Freitag ähnlich wie der Donnerstag, vielleicht sogar etwas sonniger, perfekt fürs Wochenende. Wir starten den Morgen dann mit 18 Grad in Schwenningen und in Oberndorf, mit 16 Grad in Trossingen und mit 17 Grad in Löffingen. Es wird auch etwas wärmer mit Höchsttemperaturen von bis zu 27 Grad.
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2: Ich bin Tanja Wagner. Der Drohnenvorfall am Flughafen Leipzig-Halle beschäftigt die obersten Ermittler Deutschlands. Die Bundesanwaltschaft hat den Fall übernommen. Sie spricht von einem Angriff mit besonderer Bedeutung für die Sicherheit des Landes.
3: Die Ermittler gehen inzwischen davon aus, dass die Täter die Explosion auf dem Flughafengelände ganz gezielt auslösen wollten. An der Drohne befanden sich laut der Bundesanwaltschaft professioneller Sprengstoff und ein Zünder. Außerdem soll eine Frachtmaschine beim Durchstarten mit einer zweiten Drohne zusammengestoßen sein. Auch dazu wird gerade ermittelt. Für die Karlsruher Behörde ist der Fall so schwerwiegend, dass er die innere und äußere Sicherheit Deutschlands gefährden könnte. Zoe Tassovali, Redaktion.
2: SIG für das hessische Ziegenhain, TP für Templin in Brandenburg oder SLG für Saulgau in Baden-Württemberg. Die wiederbelebte Zulassung von Nummernschildern wecken bei vielen Bürgern Heimatgefühle, meint der Autor einer Studie Borchert. Nach dem Willen des Bundesrats könnte es bald noch kleinteiliger zugehen, wenn weitere Kommunen mit mindestens 20.000 Einwohnern eigene Kennzeichen ausgeben. Ob und wann der Vorschlag greift, ist bislang nicht bekannt. Bundesverkehrsminister Bilger hat nach einer Niedrigwasserkonferenz in Bonn mehrere kurzfristige Maßnahmen angekündigt. Sie sollen der Wirtschaft helfen, Lieferketten auf den wichtigen Wasserstraßen wie Rhein, Donau und Elbe aufrechtzuerhalten. Wir können das Wetter nicht beeinflussen, aber wir können dafür sorgen, dass unsere Wirtschaft besser durch diese schwierigen Wochen kommt, sagte Bilger nach dem Spitzentreffen mit Wirtschaftsvertretern und Verbänden. Es geht wieder los. Mit dem Duell zweier Traditionsvereine startet die neue Saison in der zweiten Fußball-Bundesliga. Der VfL Bochum empfängt zum Auftakt heute Abend im Ruhrstadion Hertha BSC.
4: Sowohl Bochum als auch Hertha gehen mit einigen Fragezeichen in die neue Saison. Bei beiden Clubs hat sich personell viel verändert. Vor allem die Berliner sind quasi runderneuert. Wichtige Leistungsträger wie Kapitän Rehse oder Torwart Ernst sind weg. Und weil gespart werden muss, setzt die Hertha vor allem auf die eigene Jugend. Vom Aufstieg will diesmal keiner offen reden. Saisonziel ist ein einstelliger Tabellenplatz. Thomas Brock, Berlin.
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1: Nach einer leicht bewölkten Nacht mit Tiefsttemperaturen von bis zu 12 Grad wird der Freitag ähnlich wie der Donnerstag, vielleicht sogar etwas sonniger, perfekt fürs Wochenende. Wir starten den Morgen dann mit 18 Grad in Schwenningen und in Oberndorf, mit 16 Grad in Trossingen und mit 17 Grad in Löffingen. Es wird auch etwas wärmer mit Höchsttemperaturen von bis zu 27 Grad.
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2: Ich bin Tanja Wagner. Nach dem Fund einer Sprengstoffdrohne auf dem Flughafen Leipzig-Halle laufen die Ermittlungen auf Hochtouren. Die Generalbundesanwaltschaft hat übernommen. Wie es aussieht, hatte ein Sicherheitsmitarbeiter des Flughafens die Drohne aus der Luft mit einem Fußtritt zu Boden gekickt. Sie befand sich in der Nähe einer ukrainischen Transportmaschine vom Typ Antonov. Nach dpa-Informationen bestand der Sprengsatz unter anderem aus Semtex. Im Streit um höhere Gebühren für den Regionalverkehr machen die Bundesländer Druck. Nach einem Treffen der Verkehrsminister drohen sie dem Bund mit einer Klage. Sie fordern, dass der Bund die gestiegenen Kosten vollständig übernimmt.
3: Viele Frachtschiffe können im Moment längst nicht so viel laden wie normalerweise. Das bringt Lieferketten durcheinander und verteuert Transporte. Die Länder fordern deshalb unter anderem mehr Schiffe, die auch bei wenig Wasser fahren können, und einen schnelleren Ausbau der Wasserstraßen. Immerhin gibt es bei der Energieversorgung bislang Entwarnung. Kraftwerke laufen laut dem Bundeswirtschaftsministerium weiter normal. Auch bei Öl und Kraftstoffen gibt es aktuell keine Engpässe. Zoe Tassovali, Redaktion.
2: Seit Januar sind in Deutschland 261 Menschen ertrunken. Das gab die DLRG in einer Sommerzwischenbilanz bekannt. Das ist etwas mehr als im gleichen Zeitraum im vergangenen Jahr. Allein die Hitzewellen im Juni und Juli forderten 160 Badetote.
4: Die Zahl der Badetoten bleibt auf einem hohen Niveau. Das zeigt die Sommerzwischenbilanz der DLRG. Durch immer länger werdende und stärkere Hitzeperioden suchen mehr Menschen Abkühlung in Gewässern. Und das verläuft immer wieder tödlich. Vor allem Flüsse und Seen sind besonders gefährlich. Viele Menschen überschätzen dort ihre Schwimmfähigkeiten und unterschätzen Gefahren wie Strömungen oder Kälteschocks. Vor allem Männer. 80% aller Badetoten sind Männer, denn die würden eher alkoholisiert baden gehen und seien insgesamt leichtsinniger. Simeon Müller, Berlin.
2: Das Mittelmeer heizt sich immer mehr auf. An einer Messboje vor Mallorca wurde nun eine neue Rekordtemperatur von 33 Grad registriert, teilte der spanische Nationale Wetterdienst mit. Noch vor der offiziellen Bestätigung durch die spanische Hafenbehörde berichtete der staatliche TV-Sender RTVE, das sei der höchste jemals in spanischen Gewässern gemessene Wert.
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1: Nach einer leicht bewölkten Nacht mit Tiefsttemperaturen von bis zu 12 Grad wird der Freitag ähnlich wie der Donnerstag, vielleicht sogar etwas sonniger, perfekt fürs Wochenende. Wir starten den Morgen dann mit 18 Grad in Schwenningen und in Oberndorf, mit 16 Grad in Trossingen und mit 17 Grad in Löffingen. Es wird auch etwas wärmer mit Höchsttemperaturen von bis zu 27 Grad.
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2: Ich bin Tanja Wagner. Der Drohnenvorfall am Flughafen Leipzig-Halle beschäftigt jetzt die obersten Ermittler Deutschlands. Die Bundesanwaltschaft hat den Fall übernommen. Sie spricht von einem Angriff mit besonderer Bedeutung für die Sicherheit des Landes.
3: Die Ermittler gehen inzwischen davon aus, dass die Täter die Explosion auf dem Flughafengelände ganz gezielt auslösen wollten. An der Drohne befanden sich laut der Bundesanwaltschaft professioneller Sprengstoff und ein Zünder. Außerdem soll eine Frachtmaschine beim Durchstarten mit einer zweiten Drohne zusammengestoßen sein. Auch dazu wird gerade ermittelt. Für die Karlsruher Behörde ist der Fall so schwerwiegend, dass er die innere und äußere Sicherheit Deutschlands gefährden könnte. Zoe Tassovali, Redaktion.
2: Bundesverkehrsminister Bilger hat nach einer Niedrigwasserfachkonferenz in Bonn mehrere kurzfristige Maßnahmen angekündigt. Sie sollen der Wirtschaft helfen, Lieferketten auf den wichtigsten Wasserstraßen wie Rhein, Donau und Elbe aufrechtzuerhalten.
4: Wenn es auf dem Wasser schwierig wird, müssen eben andere Transportwege einspringen. Verkehrsminister Bilger will, dass es Ausnahmen beim Lkw-Fahrverbot an Sonn- und Feiertagen gibt und auch mehr Güter auf die Schiene kommen. Entsprechende Gespräche laufen bereits. Bilger ist zuversichtlich, dass es klappt. Da das Problem aber in Zukunft bleiben dürfte, wurde bei dem Treffen auch über Längerfristiges geredet. Die Binnenschiffer wollen ihre Flotte modernisieren und hoffen auf mehr Geld vom Bund, damit es bei der Vertiefung von Fahrrinnen schneller vorangeht. Thomas Brock, Berlin.
2: Mehrere Krankenkassen und kassenärztliche Vereinigungen haben nach Medienberichten insgesamt mindestens 220 Millionen Euro durch umstrittene Investments verloren. Bei den bereits vor Jahren verlorenen Millionensummen der Krankenkassen handele es sich um Beitragsgelder von gesetzlich Versicherten, so NDR, WDR und Süddeutsche Zeitung. Bei den kassenärztlichen Vereinigungen entspreche das Geld Mitgliedsbeiträgen von Ärztinnen und Ärzten. Shakira und Burna Boy haben mit ihrem WM-Song Dai Dai den offiziellen Sommerhit des Jahres gelandet. Das teilte das Marktforschungsunternehmen GfK Entertainment mit, das auch die offiziellen deutschen Charts ermittelt. Seit 5 Wochen steht der Song an der Spitze der deutschen Charts und sei hierzulande fast 60 Millionen Mal gestreamt worden.
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1: Wie weit geht die Liebe? August 1993 wird der Herzschmerz-Song weltweit erfolgreich. Meat Loaf steigt mit I'd Do Anything for Love in die Charts ein.

Meatloaf würde wirklich alles für die Liebe machen? Naja, fast alles. Denn Liebe hat auch seine Grenzen. Das besingt er in seinen Songzeilen und ist damit vielleicht seiner Zeit voraus. Mit 12 Minuten ist der Song sogar für einen Meatloaf-Song extrem lang. Fürs Radio wurde er natürlich gekürzt. Das Musikvideo von 12 Minuten setzt aber neue Standards. Gedreht wurde es von keinem anderen als Michael Bay. Der ist heute vor allem für seine actionreichen Transformer-Filme bekannt. Und genauso actionreich ist auch das Musikvideo. Das Video könnte ich euch jetzt natürlich nicht zeigen. Dafür spielen wir jetzt aber I'd Do Anything for Love. Natürlich in der Radioversion.

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1: Nach einer leicht bewölkten Nacht mit Tiefsttemperaturen von bis zu 12 Grad wird der Freitag ähnlich wie der Donnerstag, vielleicht sogar etwas sonniger, perfekt fürs Wochenende. Wir starten den Morgen dann mit 18 Grad in Schwenningen und in Oberndorf, mit 16 Grad in Trossingen und mit 17 Grad in Löffingen. Es wird auch etwas wärmer mit Höchsttemperaturen von bis zu 27 Grad.
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2: Ich bin Tanja Wagner. Der Drohnenvorfall am Flughafen Leipzig-Halle beschäftigt die obersten Ermittler Deutschlands. Die Bundesanwaltschaft hat den Fall übernommen. Sie spricht von einem Angriff mit besonderer Bedeutung für die Sicherheit des Landes.
3: Die Ermittler gehen inzwischen davon aus, dass die Täter die Explosion auf dem Flughafengelände ganz gezielt auslösen wollten. An der Drohne befanden sich laut der Bundesanwaltschaft professioneller Sprengstoff und ein Zünder. Außerdem soll eine Frachtmaschine beim Durchstarten mit einer zweiten Drohne zusammengestoßen sein. Auch dazu wird gerade ermittelt. Für die Karlsruher Behörde ist der Fall so schwerwiegend, dass er die innere und äußere Sicherheit Deutschlands gefährden könnte. Zoe Tassovali, Redaktion.
2: SIG für das hessische Ziegenhain, TP für Templin in Brandenburg oder SLG für Saulgau in Baden-Württemberg. Die wiederbelebte Zulassung von Nummernschildern wecken bei vielen Bürgern Heimatgefühle, meint der Autor einer Studie, Borchert. Nach dem Willen des Bundesrats könnte es bald noch kleinteiliger zugehen, wenn weitere Kommunen mit mindestens 20.000 Einwohnern eigene Kennzeichen ausgeben. Ob und wann der Vorschlag greift, ist bislang nicht bekannt. Bundesverkehrsminister Bilger hat nach einer Niedrigwasserkonferenz in Bonn mehrere kurzfristige Maßnahmen angekündigt. Sie sollen der Wirtschaft helfen, Lieferketten auf den wichtigen Wasserstraßen wie Rhein, Donau und Elbe aufrechtzuerhalten. Wir können das Wetter nicht beeinflussen, aber wir können dafür sorgen, dass unsere Wirtschaft besser durch diese schwierigen Wochen kommt, sagte Bilger nach dem Spitzentreffen mit Wirtschaftsvertretern und Verbänden. Es geht wieder los. Mit dem Duell zweier Traditionsvereine startet die neue Saison in der zweiten Fußball-Bundesliga. Der VfL Bochum empfängt zum Auftakt heute Abend im Ruhrstadion Hertha BSC.
4: Sowohl Bochum als auch Hertha gehen mit einigen Fragezeichen in die neue Saison. Bei beiden Clubs hat sich personell viel verändert. Vor allem die Berliner sind quasi runderneuert. Wichtige Leistungsträger wie Kapitän Rehse oder Torwart Ernst sind weg. Und weil gespart werden muss, setzt die Hertha vor allem auf die eigene Jugend. Vom Aufstieg will diesmal keiner offen reden. Saisonziel ist ein einstelliger Tabellenplatz. Thomas Brock, Berlin.
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8: Ich wünsche einen schönen Start in diesen Tag. Wenn ihr körperlich schwere Arbeit habt, dann gibt es vielleicht ein Unternehmen, das euch helfen kann mit einem Exoskelett. Was dahinter steckt, hört ihr nach den nächsten beiden Hits und damit schönen Start in diesen Tag.

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Guten Morgen zusammen. Es ist zwar noch früh, aber heute ist nun mal Tag des Bieres, Leute. Das heißt, ich möchte euch jetzt nicht motivieren, ein Bier zu frühstücken, aber vielleicht ein verfrühtes Feierabendbier. Das könnte man sehr gut verargumentieren. Tag des Bieres heute. Und damit schönen Start in diesen Freitag. 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
1: Wir starten in den heißgeliebten Freitag mit angenehmem Wetter. 20 Grad sind es ungefähr in Blumberg, 19 Grad in Villingendorf und Aldingen und in Biesingen sind es 18 Grad. Ein paar Wolken werden schon durchziehen. Erwarten können wir Höchsttemperaturen von bis zu 27 Grad.
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2: Ich bin Diana Kramer. Bundesverkehrsminister Steffen Bilger hat nach einer Niedrigwasserfachkonferenz in Bonn mehrere kurzfristige Maßnahmen angekündigt. Sie sollen der Wirtschaft helfen, auch in Hitzezeiten Lieferketten auf den wichtigen Wasserstraßen wie Rhein, Donau und Elbe aufrechtzuerhalten.
3: Wenn es auf dem Wasser schwierig wird, müssen eben andere Transportwege einspringen. Verkehrsminister Bilger will, dass es Ausnahmen beim Lkw-Fahrverbot an Sonn- und Feiertagen gibt und auch mehr Güter auf die Schiene kommen. Da das Problem aber in Zukunft bleiben dürfte, wurde bei dem Treffen auch über Längerfristiges geredet. Die Binnenschiffer wollen ihre Flotte modernisieren und hoffen auf mehr Geld vom Bund, damit es bei der Vertiefung von Fahrrinnen schneller vorangeht. Thomas Borgt, Redaktion.
2: Nach dem Fund einer Sprengstoffdrohne auf dem Leipziger Flughafen hat der Vorstandschef des Rüstungskonzerns Rheinmetall, Armin Papperger, mehr Anstrengungen Deutschlands bei der Drohnenabwehr angemahnt. Deutschland sei nicht ausreichend geschützt vor solchen Attacken, denn es sei noch nicht überall mit Abwehrtechnologie ausgestattet, sagte Papperger der deutschen Presseagentur. Da müsse überlegt werden, mit welcher Technologie die kritische Infrastruktur geschützt werden solle. ZIG für das hessische Ziegenhain oder TP für Templin in Brandenburg. Wiederbelebte Kfz-Kennzeichen sind für viele ein Stück Heimat am Auto und sie haben in den vergangenen Jahren viele Anhänger gefunden. Jetzt soll es noch kleinteiliger werden, wenn weitere Kommunen mit mindestens 20.000 Einwohnern eigene Kennzeichen ausgeben. So das Vorhaben des Bundesrats.
4: Seit 2012 dürfen Landkreise und kreisfreie Städte zusätzlich alte Heimatkennzeichen reaktivieren. Und seitdem sind fast 7 Millionen Autos, Motorräder und Hänger damit zugelassen worden. Das sind aktuelle Zahlen der Hochschule Heilbronn. Am häufigsten wurde davon mit gut 28.000 Fällen das Kennzeichen MO für Moers ausgegeben. Und jetzt könnten es insgesamt noch mehr werden. Der Bundesrat hat das auf Antrag Hessens und Niedersachsens beschlossen und zur Umsetzung an die Bundesregierung weitergegeben. Ob und wann dieser Vorschlag umgesetzt wird, ist unklar. Aus Berlin, Tine Klimach.
2: Zum Sport. Mit dem Duell VfL Bochum gegen Hertha BSC startet am Abend die 53. Saison in der zweiten Fußball-Bundesliga. Anstoß im Bochumer Ruhrstadion ist um 20.30 Uhr. Die erste Liga startet dann in 3 Wochen.
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5: Mit Lukas Schröder. Guten Morgen. Die junge Union Sonnenalb fordert den Rückzug des CDU-Bundestagsabgeordneten Bareis. Der Parteinachwuchs sieht das Vertrauen der Wähler als verspielt. Gegen Bareis wird wegen eines Unfalls unter mutmaßlichem Drogenkonsum ermittelt. Sein Bundestagsmandat will er bisher aber nicht niederlegen. Und wie gesund sind die Wälder bei uns in Baden-Württemberg? Genau das untersuchen Fachleute gerade im ganzen Land. Bis Mitte August kontrollieren sie Bäume an mehr als 300 Standorten und dabei schauen sie unter anderem, wie viele Blätter oder Nadeln fehlen und ob die Bäume von Krankheiten oder Schädlingen befallen sind. Die Daten zeigen auch, wie stark die Wälder gerade von der aktuellen Hitze und der Trockenheit belastet sind.
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1: Auf den Straßen ist gerade nichts los. Ihr habt eine freie Fahrt.
0: Achtung, den neuesten Blitzer.
1: Es steht ein Blitzeranhänger auf der B33. Villingen fährt Richtung Offenburg in Höhe des McDonalds. Hier ist 80 erlaubt. Dann von Dunningen Richtung Rottweil in der 70er-Zone. Hochwald wird ebenfalls geblitzt. Und es ist ein Blitzeranhänger. Falls ihr uns auch Staus oder Blitzer melden wollt, dann schreibt uns gerne jederzeit per WhatsApp unter 0172 577 1677 und habt eine gute Fahrt.
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6: Guten Morgen zusammen. Heute im Jahr 2008 haben sie das letzte Konzert gespielt. The Police. Eigentlich war das schon mal 1984 der Fall. Dann gab es ein Comeback und dann wieder ein letztes Konzert. Mehr Musikgeschichte gleich bei uns im Tagebuch der großen Hits nach den nächsten beiden Hits.

0: Das sind die späten 70er. Guten Morgen zusammen. Es ist schon Freitag. Ihr hört Antenne 1 Neckarburg Rock und Pop. Ich bin Susanka.
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2: 7. August 1984. Prince ist mit When Doves Cry neu in den deutschen Singlecharts. Diesen Song schreibt Prince für den Film Purple Rain, in dem er selbst auch die männliche Hauptrolle spielt. Im Film hat er eine schwierige Beziehung zu seinem Vater, der ist nämlich ziemlich gewalttätig. Und davon handelt auch der Song. Prince singt, wie alleingelassen er sich fühlt, allein in einer Welt voller Kälte. Er fragt sich, wieso er und sein Vater sich so anschreien und vergleicht es damit, wie es klingt, wenn Tauben weinen. Und der Keyboard-Beat, den man im Refrain hört, der soll dieses Geräusch symbolisieren. Der Film und der Song sind zwar teilweise autobiografisch, wie viel davon aber wirklich auf die wahren Begebenheiten aus Prince' Leben beruht, das bleibt bis heute unklar. Und das wird es wohl auch für immer bleiben. Denn Prince gibt sein ganzes Leben bis zu seinem Tod über kaum Interviews und spricht nie über sein Privatleben. Und so bleibt When Doves Cry wahrscheinlich für immer ein kleines Mysterium, aber ein wahnsinnig toller Song.

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1: Jetzt ist Peter aus Geisingen dran. Hi Peter.
2: Hi, es ist Banker.
1: Und wir sind im Freitag gelandet. War die Woche so unterm Strich jetzt erstmal positiv, negativ, neutral?
2: Neutral, würde ich sagen.
1: Rock und Flop bedeutet ja, du erzählst mir mal, was war das Beste und was war das Schlechteste in dieser Woche? Mit was willst du anfangen?
2: Mit dem Schlechtesten.
1: Also, was war Flop?
2: Also, ich habe mir jetzt ein E-Auto zugelegt. Ich habe mich dann auch mal bequatschen lassen. Nur mit dem Laden habe ich es noch nicht so raus. Das muss ich mal so ein bisschen üben. Und ich lade zu Hause manchmal so an der Haussteckdose. Also wirklich keine Wallbox, sondern Haussteckdose.
1: Aha.
2: Und musste am nächsten Tag dringend weg. Und irgendwie hat über Nacht der Ladeprozess halt einfach aufgehört. Und dann stehst du halt morgens am Auto und denkst so, ein bisschen mehr Saft könnte jetzt auch nicht schaden. Und das war schon sehr, sehr, sehr, sehr nervig.
1: Wie viel Prozent hattest du denn dann?
2: Ich glaube noch 9 oder so.
1: Nee, das ist ja ganz schlimm. Und erzähl, was war dein Rock der Woche?
2: Nein, das Beste war, meine Freundin spielt in einer Band, also so hobbymäßig, und die hatte einen Auftritt hier bei einer Veranstaltung unter der Woche. War super Wetter, super Stimmung, und ich durfte mal ausnahmsweise mit und durfte auch ausnahmsweise trinken. Es war ein Bier zu viel, aber ansonsten war das sehr schön.
1: Du, wir sind mittendrin im Sommer, da haben, glaube ich, sehr viele Verständnis, seid ihr gegönnt, und vor allem jetzt steht's Wochenende an, dann kannst du ja nochmal Gas geben, ne?
2: Ja, auf jeden Fall.
1: Super, dann dir noch eine schöne Zeit, schönes Wochenende.
2: Euch auch, ciao.
1: Ciao.
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6: Wir starten in den heißgeliebten Freitag mit angenehmem Wetter. 20 Grad sind es ungefähr in Blumberg, 19 Grad in Villingendorf und Aldingen und in Biesingen sind es 18 Grad. Ein paar Wolken werden schon durchziehen. Erwarten können wir Höchsttemperaturen von bis zu 27 Grad.
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7: Mit Lukas Schröder, guten Morgen. Die Gewerkschaft IG Metall Albstadt ruft jetzt zur Demo gegen geplanten Sozialabbau auf. Am 26. September geht's gemeinsam mit dem Deutschen Gewerkschaftsbund nach Stuttgart. Kritik gibt's unter anderem an Rentenplänen und möglichen Kürzungen im Sozialstaat. Mitfahren können auch Nichtmitglieder. Alle Infos findet ihr unter albstadt.igmetall.de. Die Vorbereitung ist vorbei. Oberligist FC 08 Villingen startet hochmotiviert in die neue Fußballsaison. Und los geht's heute Abend mit dem Auswärtsderby in Balingen. Villingens Sportvorstand Frederik Bruno.
8: Gute Vorbereitung gespielt, neuen Trainer. Also ich denke, sie wollen auch direkt wieder oben angreifen. Von dem her freue ich mich natürlich auf das Spiel. Ich denke, es wird eine sehr gute Kulisse sein. Aber wir werden natürlich voll auf Sieg spielen und ich hoffe, dass wir dann mit 3 Punkten nach Hause kommen.
7: Ja, nach dem Saisonauftakt geht's dann für die 08er Schlag auf Schlag. Nächsten Mittwoch steht auf der Reichenau die erste Runde im Südbaden-Pokal an und morgen in einer Woche ist dann das erste Heimspiel der Saison gegen den SSV Reutlingen. Und in nicht mal mehr einem Monat starten viele junge Menschen in ihrer Ausbildung, vielleicht ja auch im Handwerk. Wer noch nicht genau weiß, welcher Beruf passt, bekommt Unterstützung von den Handwerkskammern, unter anderem von der Region Stuttgart. Denn viele Betriebe in der Region suchen weiterhin Azubis. Und warum die Chancen gerade so gut stehen, erklärt uns Peter Friedrich, er ist der Hauptgeschäftsführer.
9: Alle Betriebe wissen darum, dass wir für die Fachkräfte der Zukunft heute ausbilden müssen. Deswegen freut es mich auch, dass die Betriebe trotz der konjunkturell schwierigen Situation auch ausbilden in einer Situation, wo es wirtschaftlich nicht ganz so einfach ist.
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10: Auf den Straßen ist gerade nichts los. Ihr habt eine freie Fahrt.
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10: Es steht ein Blitzeranhänger auf der B33. Villingen fahrt Richtung Offenburg in Höhe des McDonalds. Hier ist 80 erlaubt. Dann von Dunningen Richtung Rottweil in der 70er-Zone. Hochwald wird ebenfalls geblitzt. Und es ist ein Blitzeranhänger. Falls ihr uns auch Staus oder Blitzer melden wollt, dann schreibt uns gerne jederzeit per WhatsApp unter 0172 577 1677 und habt eine gute Fahrt.
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11: Der Hit, der jetzt kommt, an den hat sich schon mal Heidi Klum gewagt. Achtung, kurzer Ausschnitt. kisses at night, so I can, so I can.
12: Da wurde natürlich ordentlich nachbearbeitet, würde ich sagen. Und wir stehen sowieso eher auf die Originale. Sunglasses at Night kommt von Corey Hart aus dem Jahr 84 und kriegt ihr jetzt. Guten Morgen.

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0: Stephen Miller Band ist das. Schönen guten Morgen zusammen an diesem Freitag. Ich bin Susanka. Belinda Carlisle, Heaven is a Place on Earth, zum Wachwerden gleich für euch.
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2: Mit Jenny Lukacs, hallo. Ob jung, ob alt, ob auf dem Bau oder im Bürostuhl, alle kennen das gleiche Problem. Rücken. Alles tut weh, nichts hat bisher geholfen, am liebsten hätte man eine Ganzkörperstütze. Sowas in der Art gibt es tatsächlich auch bei Hatrius. Ich bin hier mit Dominik Heinzelmann, er ist der Profi in der ganzen Fantasie eines guten Rückens. Dominik, ihr habt ein Produkt, das den Namen Bionic Back trägt. Was ist das denn eigentlich genau?
3: Bionic Back ist der Name für das Produkt und das Produkt ist ein Exoskelett. Das ist so ein System, das ziehe ich mir an und das entlastet den Rücken bei rückenbelastenden Tätigkeiten. Also Anwendungen, Bereich Logistik, am Flughafen, in der Pflege haben wir es im Einsatz, bei Landschaftsgartenbau, Fliesenleger, also überall dort, wo die Leute im Beruf

0: über Rückenschmerzen klagen.
1: Und wie kann man sich das denn vorstellen? Wie funktioniert das Ganze?
0: Wie bei einem Rucksack, einem Schulterträger. Dann kommt was auf die Oberschenkel und zwischendrin sind einfach wie so Elastomerbänder und die kann ich mir einstellen. Und wenn ich mich nach vorne beuge, wird es gespannt, wirkt wie eine Feder. Und dann, wenn ich nach oben gehe, zieht mich das einfach wieder zurück. Und dabei entlasten wir halt die Muskulatur bis zu 30% pro Beugebewegung.
1: Boah, krass, wie ein zweiter Körper also. Wird das nicht mega schwer zum Tragen?
0: Wiegt ein bisschen mehr wie ein Kilo. Wir sagen immer, es ist leichter wie eine Glasflasche Wasser. Das ist so konzipiert, dass es sehr schlank am Körper anliegt. Ich kann eine Jacke drüber ziehen. 80% unserer Kunden tragen das 8 Stunden am Tag. Ist quasi wie eine Arbeitsklamotte am Ende des Tages.
1: Fast schon unglaublich, dass sowas heutzutage möglich ist, oder? Ihr habt ja auch guten Erfolg damit. Da muss man sich ja schon einiges an Gedanken machen, um sowas anzuziehen. Was war denn der Ansporn für den Bionic Back überhaupt?
0: Übergeordnet ist das Ziel, einfach den Krankenstand runterzubekommen. Gerade in Firmen, wo ich halt auf Fachkräfte angewiesen bin. Das sind alles gut bezahlte Arbeitskräfte und die will ich möglichst bei der Arbeit haben, nur nicht daheim im Bett. Und für die ist es gedacht, genau.
1: Das ist wirklich mal etwas Nützliches. Wir kennen ja alle jemanden, der so ein Exoskelett vielleicht mal gut gebrauchen könnte. Oder nicht? Vielleicht sollte ich mich bei Hadrius auch mal umschauen. Also für einen Freund natürlich, ne? 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

0: Euch einen schönen guten Morgen und wir gratulieren heute unter anderem David Duchovny. Wer weiß noch, wo der gespielt hat? Keine Band, er ist Schauspieler und wir kennen ihn hier raus. Agent Fox Mulder zusammen mit Agent Scully in Akte X. Die Serie haben wir doch alle mal geschaut in den 90er Jahren. Wir gratulieren ihm, David Duchovny. Er wird heute 66 Jahre alt. Und damit euch einen wunderschönen Start in diesen Tag.
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1: Wir starten in den heißgeliebten Freitag mit angenehmem Wetter. 20 Grad sind es ungefähr in Blumberg, 19 Grad in Villingendorf und Aldingen und in Biesingen sind es 18 Grad. Ein paar Wolken werden schon durchziehen. Erwarten können wir Höchsttemperaturen von bis zu 27 Grad.
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2: Ich bin Diana Kramer. Das extreme Niedrigwasser sorgt aktuell für große Probleme auf dem Rhein und anderen Wasserstraßen. Bundesverkehrsminister Steffen Bilger hat darüber in Bonn mit Wirtschaftsvertretern, Verbänden und Behörden gesprochen. Um zu helfen, sind mehrere, auch kurzfristige Maßnahmen geplant.
3: Erstens, es geht um langfristige Maßnahmen, also Ausbau unserer Wasserstraßen, um besser mit Niedrigwassersituationen jetzt umgehen zu können. Zweitens, mittelfristige Maßnahmen, wie beispielsweise der Umbau von Schiffen, sodass diese besser mit Niedrigwassersituationen umgehen. Und drittens, kurzfristige Maßnahmen, wie die Aussetzung des Sonn- und Feiertags, Fahrverbots für Lkw.
2: Bundesverkehrsminister Steffen Bilger. Nach dem Vorfall mit einer Sprengstoffdrohne am Flughafen Leipzig steht die Frage nach der Abwehr solcher Angriffe im Fokus. Ist Deutschland gut genug dafür gerüstet und was muss gegebenenfalls geändert werden? Dabei geht es auch darum, welche Institution wann zuständig ist. Der Vorsitzende des Verteidigungsausschusses des Bundestags, Thomas Röwekamp, fordert eine Zentralisierung beim Bundesinnenministerium bzw. der Bundespolizei. Es brauche eine zentrale Zuständigkeit und materielle Ausrüstung, sagte er dem RND. E-Scooter-Fahrer ziehen sich bei Unfällen deutlich häufiger Kopfverletzungen und Schädigungen innerer Organe zu als Motorrad- oder Fahrradfahrer. Zu diesem Ergebnis kommt eine britische Studie. Danach ist das Risiko für ein Schädelhirntrauma bei E-Scooter-Unfällen mehr als dreimal höher als bei Motorradfahrern. Besonders gefährdet sind Kinder. Das Risiko einer Kollision bei Minderjährigen ist laut der Studie um 78% höher als bei Erwachsenen. Zum Sport. Mit dem Duell zweier deutscher Traditionsvereine startet die 53. Saison in der zweiten Fußball-Bundesliga. Der VfL Bochum empfängt zum Auftakt heute Abend Hertha BSC.
4: Sowohl Bochum als auch Hertha gehen mit einigen Fragezeichen in die neue Saison. Bei beiden Clubs hat sich personell viel verändert. Vor allem die Berliner sind quasi rund erneuert. Vom Aufstieg will diesmal keiner offen reden. Saisonziel ist ein einstelliger Tabellenplatz. Topfavorit ist der VfL Wolfsburg. Der Bundesliga-Absteiger will sofort zurück in Liga 1. Thomas Brock, Sportredaktion.
2: Anstoß in Bochum ist heute um 20.30 Uhr.
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5: Mit Lukas Schröder, guten Morgen. Die Junge Union Sonnenalb fordert den Rückzug des CDU-Bundestagsabgeordneten Bareis. Der Parteinachwuchs sieht das Vertrauen der Wähler als verspielt. Gegen Bareis wird wegen eines Unfalls unter mutmaßlichem Drogenkonsum ermittelt. Sein Bundestagsmandat will er bisher aber nicht niederlegen. Und wie gesund sind die Wälder bei uns in Baden-Württemberg? Genau das untersuchen Fachleute gerade im ganzen Land. Bis Mitte August kontrollieren sie Bäume an mehr als 300 Standorten und dabei schauen sie unter anderem, wie viele Blätter oder Nadeln fehlen und ob die Bäume von Krankheiten oder Schädlingen befallen sind. Die Daten zeigen auch, wie stark die Wälder gerade von der aktuellen Hitze und der Trockenheit belastet sind.
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6: Auf den Straßen ist gerade nichts los, ihr habt eine freie Fahrt.
0: Achtung, den neuesten Blitzer.
6: Es blitzt auf der B33 Bottelheim Richtung Donaueschingen unter der Brücke. Dann in Villingen am Izumi Richtung Haslach. Es steht ein mobiler Blitzer im Busch. Einen Blitzeranhänger finden wir in Schwenningen in der Rottweiler Straße beim Bosch-Dienst. Und dieser blitzt stadtauswärts. Und der letzte Blitzeranhänger, den ich hier für euch habe, blitzt von Dunningen Richtung Rottweil in der 70er-Zone Hochwald. Falls ihr uns weitere Staus oder Blitzer melden wollt, dann schreibt uns doch gerne Nachricht per WhatsApp unter 01725 77 16 77.
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7: Es ist Freitagmorgen, schönen Start in diesen Tag und vielleicht wälzt ihr euch gerade auch im Bett und denkt so, oh nee, heute zur Arbeit kommt, wir verlängern das Wochenende und melden uns krank. Bei uns dreht sich gleich wieder alles ums Blaumachen und genau diese Frage, Hand aufs Herz. Wie die Antworten sind, hört ihr nach den nächsten beiden Hits.

0: Es ist der Freitagmorgen. Schönen guten Morgen zusammen und gleich Alex Max Band mit Tonight.
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2: Mit Jenny Lukacs. Hallo. Jetzt mal ehrlich, habt ihr schon mal blau gemacht? Also, ich meine so richtig zum Handy gegriffen und krank gemeldet, obwohl man eigentlich gar nicht krank war? Solche Tage kennt wahrscheinlich jeder, dass man unmotiviert ist und sich das Bett gerade einfach zu gemütlich anfühlt. Aber macht man es dann auch wirklich oder zieht man es trotzdem durch? Genau das wollten wir von euch wissen und haben in der Region mal nachgefragt.
3: Ich habe es noch nie gemacht. Meinem ganzen Arbeitsleben noch nie.
4: Ja, weil das betrügt doch eigentlich die andere Menge, die ehrlich ist. Und das finde ich einfach nicht okay, ja?
5: Na, ich gehöre wahrscheinlich nur zu einer Generation, die das Arbeiten vielleicht etwas ernster nimmt. Und für mich ist Arbeit ja lebensnotwendig, Unterhalt. Und da hat Blaumacher überhaupt nichts zu suchen.
2: Ich muss auch ehrlich sagen, dass ich das auf der Arbeit noch nie gemacht habe, kann mich aber schon auch an Schultage von früher erinnern, an denen ich an einem kurzen Tag einfach zu Hause im Bett geblieben bin, weil nichts Wichtiges anstand und man sowieso Vertretungsunterricht hatte. Mal ein Beispiel nur. Am Ende ist aber natürlich klar, krank melden sollte man sich nur, wenn man auch wirklich krank ist. Und wenn die Krankschreibung nun ab Tag 1 tatsächlich gelten soll, wird das, glaube ich, sowieso etwas schwieriger.
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Achtung, jetzt kommt eine legendäre Geschichte. Tom Petty and the Heartbreakers hören wir gleich. Und Tom Petty, der kam so zur Musik. Als er 10 Jahre alt war, ist er mal auf Elvis Presley getroffen. Das war bei einem Filmset in Florida. Und dieses Erlebnis, das hat ihn so beeindruckt und geprägt, dass er kurz danach begonnen hat, Musik ernst zu nehmen und Musik zu machen. Und dass er so talentiert ist, das hätte er vielleicht nie gewusst. Schöne Geschichte. Hier ist er zusammen mit den Heartbreakers und Learning to Fly aus dem Jahr 91 bei Antenne 1 Neckarburg, Rock und Pop.

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10: Wir starten in den heißgeliebten Freitag mit angenehmem Wetter. 20 Grad sind es ungefähr in Blumberg, 19 Grad in Villingendorf und Aldingen und in Biesingen sind es 18 Grad. Ein paar Wolken werden schon durchziehen. Erwarten können wir Höchsttemperaturen von bis zu 27 Grad.
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11: Mit Lukas Schröder, guten Morgen. Die Gewerkschaft IG Metall Albstadt ruft jetzt zur Demo gegen geplanten Sozialabbau auf. Am 26. September geht's gemeinsam mit dem Deutschen Gewerkschaftsbund nach Stuttgart. Kritik gibt's unter anderem an Rentenplänen und möglichen Kürzungen im Sozialstaat. Mitfahren können auch Nichtmitglieder. Alle Infos findet ihr unter albstadt.igmetall.de. Die Vorbereitung ist vorbei. Oberligist FC 08 Villingen startet hochmotiviert in die neue Fußballsaison. Und los geht's heute Abend mit dem Auswärtsderby in Balingen. Villingens Sportvorstand Frederik Bruno.
12: Gute Vorbereitung gespielt, neuen Trainer. Also ich denke, sie wollen auch direkt wieder oben angreifen. Von dem her freue ich mich natürlich auf das Spiel. Ich denke, es wird eine sehr gute Kulisse sein. Aber wir werden natürlich voll auf Sieg spielen und ich hoffe, dass wir dann mit 3 Punkten nach Hause kommen.
11: Ja, nach dem Saisonauftakt geht's dann für die 08er Schlag auf Schlag. Nächsten Mittwoch steht auf der Reichenau die erste Runde im Südbaden-Pokal an und morgen in einer Woche ist dann das erste Heimspiel der Saison gegen den SSV Reutlingen. Und in nicht mal mehr einem Monat starten viele junge Menschen in ihrer Ausbildung, vielleicht ja auch im Handwerk. Wer noch nicht genau weiß, welcher Beruf passt, bekommt Unterstützung von den Handwerkskammern, unter anderem von der Region Stuttgart. Denn viele Betriebe in der Region suchen weiterhin Azubis. Und warum die Chancen gerade so gut stehen, erklärt uns Peter Friedrich, er ist der Hauptgeschäftsführer.
13: Alle Betriebe wissen darum, dass wir für die Fachkräfte der Zukunft heute ausbilden müssen. Deswegen freut es mich auch, dass die Betriebe trotz der konjunkturell schwierigen Situation auch ausbilden in einer Situation, wo es wirtschaftlich nicht ganz so einfach ist.
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10: Auf den Straßen ist gerade nichts los, ihr habt eine freie Fahrt.
1: Achtung, den neuesten Blitzer.
10: Es blitzt auf der B33 Bad Dürrheim Richtung Donaueschingen unter der Brücke. Dann in Villingen am Izumi Richtung Haslach. Es steht ein mobiler Blitzer im Busch. Einen Blitzeranhänger finden wir in Schwenningen in der Rottweiler Straße beim Bosch-Dienst. Und dieser blitzt stadtauswärts. Und der letzte Blitzeranhänger, den ich hier für euch habe, blitzt von Dunningen Richtung Rottweil in der 70er-Zone Hochwald. Falls ihr uns weitere Staus oder Blitzer melden wollt, dann schreibt uns doch gerne Nachricht per WhatsApp unter 0172 5 77 16 77.
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14: Ich wünsche einen schönen Start in diesen Tag. Wenn ihr körperlich schwere Arbeit habt, dann gibt es vielleicht ein Unternehmen, das euch helfen kann mit einem Exoskelett. Was dahinter steckt, hört ihr nach den nächsten beiden Hits, und damit schönen Start in diesen Tag.

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0: Linkin Park in the end. Krasse Nummer. Hier ist Antenne 1 Neckarburg Rock und Pop. Leute, es ist Freitag und gleich kommt Barclay James Harvest mit hin.
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2: Mit Jenny Lukacs. Hallo. Ob jung, ob alt, ob auf dem Bau oder im Bürostuhl, alle kennen das gleiche Problem. Rücken. Alles tut weh, nichts hat bisher geholfen. Am liebsten hätte man eine Ganzkörperstütze. Sowas in der Art gibt es tatsächlich auch bei Hatrius. Ich bin hier mit Dominik Heinzelmann. Er ist der Profi in der ganzen Fantasie eines guten Rückens. Dominik, ihr habt ein Produkt, das den Namen Bionic Back trägt. Was ist das denn eigentlich genau?
3: Bionic Back ist der Name für das Produkt. Und das Produkt ist ein Exoskelett. Das ist so ein System, das ziehe ich mir an und das entlastet den Rücken bei rückenbelastenden Tätigkeiten. Also Anwendungen, Bereich Logistik, am Flughafen, in der Pflege haben wir es im Einsatz, bei Landschaftsgartenbau, Fliesenleger, also überall dort, wo die Leute im Beruf über Rückenschmerzen klagen.
2: Und wie kann man sich das denn vorstellen? Wie funktioniert das Ganze?
3: Wie bei einem Rucksack, einem Schulterträger, dann kommt was auf die Oberschenkel und zwischendrin sind einfach wie so Elastomerbänder und die kann ich mir einstellen und wenn ich mich nach vorne beuge, wird es gespannt, wirkt wie eine Feder und dann, wenn ich nach oben gehe, zieht mich das einfach wieder zurück und dabei entlasten wir halt die Muskulatur bis zu 30% pro Beugebewegung.
2: Boah, krass, wie ein zweiter Körper also. Wird das nicht mega schwer zum Tragen?
3: Wiegt ein bisschen mehr wie ein Kilo. Wir sagen immer, es ist leichter wie eine Glasflasche Wasser. Das ist so konzipiert, dass es sehr schlank am Körper anliegt. Ich kann eine Jacke drüber ziehen. 80% unserer Kunden tragen das 8 Stunden am Tag. Ist quasi wie eine Arbeitsklamotte am Ende des Tages.
2: Fast schon unglaublich, dass sowas heutzutage möglich ist, oder? Ihr habt ja auch guten Erfolg damit. Da muss man sich ja schon einiges an Gedanken machen, um sowas anzuziehen. Was war denn der Ansporn für den Bionic Back überhaupt?
3: Übergeordnet ist das Ziel, einfach den Krankenstand runterzubekommen. Gerade in Firmen, wo ich halt auf Fachkräfte angewiesen bin. Das sind alles gut bezahlte Arbeitskräfte und die will ich möglichst bei der Arbeit haben, nur nicht daheim im Bett. Und für die ist es gedacht, genau.
2: Das ist wirklich mal etwas Nützliches. Wir kennen ja alle jemanden, der so ein Exoskelett vielleicht mal gut gebrauchen könnte. Oder nicht? Vielleicht sollte ich mich bei Hatrius auch mal umschauen. Also für einen Freund natürlich, ne?
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0: Guten Morgen zusammen. Es ist zwar noch früh, aber heute ist nun mal Tag des Bieres, Leute. Das heißt, ich möchte euch jetzt nicht motivieren, ein Bier zu frühstücken, aber vielleicht ein verfrühtes Feierabendbier. Das könnte man sehr gut verargumentieren. Tag des Bieres heute. Und damit schönen Start in diesen Freitag. 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
1: Wir starten in den heißgeliebten Freitag mit angenehmem Wetter. 20 Grad sind es ungefähr in Blumberg, 19 Grad in Villingendorf und Aldingen und in Biesingen sind es 18 Grad. Ein paar Wolken werden schon durchziehen. Erwarten können wir Höchsttemperaturen von bis zu 27 Grad.
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2: Ich bin Diana Kramer. Nach dem Fund einer Sprengstoffdrohne auf dem Leipziger Flughafen hat der Vorstandschef des Rüstungskonzerns Rheinmetall, Armin Pappberger, mehr Anstrengungen Deutschlands bei der Drohnenabwehr angemahnt. Deutschland sei nicht ausreichend geschützt vor solchen Attacken, sagte Pappberger der dpa.
3: Drohnen sehr schnell erkennen und dann notfalls auch abschießen, das muss möglich sein, sagt der Rheinmetall-Chef. Aber Deutschland sei noch nicht überall mit der entsprechenden Abwehrtechnologie ausgestattet, warnt er, obwohl die grundsätzlich vorhanden sei. Als erstes müsse aber definiert werden, was geschützt werden solle. Denn neben Flughäfen gäbe es weitere potenzielle Ziele, die zur sogenannten kritischen Infrastruktur zählen. Rheinmetall und andere Rüstungskonzerne entwickeln Systeme zur Früherkennung und Abwehr von Drohnen. Thomas Thonfeld, Nachrichtenredaktion.
2: Das Ungleichgewicht im Handel zwischen Deutschland und China wächst weiter. China exportierte im Juli Waren im Wert von 12,3 Milliarden US-Dollar nach Deutschland. Das waren 17,4% mehr als im Vorjahr, wie aus Daten der chinesischen Zollbehörde hervorgeht. In die andere Richtung entwickelte sich der Handel deutlich schwächer. Chinas Importe aus Deutschland sanken um 2,7% auf 7,9 Milliarden Dollar. In Deutschland wächst schon länger die Sorge vor stärkerer chinesischer Konkurrenz, betroffen sind vor allem Branchen wie der Auto- und Maschinenbau. Die anhaltende Hitze in weiten Teilen Europas hat Folgen. Neben Bränden steigen auch die Meerestemperaturen. Im Mittelmeer wurde vor der Küste Mallorcas eine neue Rekordtemperatur von über 33 Grad registriert, teilte der spanische Nationale Wetterdienst mit.
4: Von Abkühlung kann keine Rede sein, wenn sich das Meer so warm anfühlt wie die Badewanne zu Hause. Im westlichen Mittelmeer liegen die derzeitigen Wassertemperaturen wohl 4 Grad über dem langjährigen Durchschnitt. Hauptgrund für die Entwicklung ist laut Forschern der menschengemachte Klimawandel. Die immer höheren Wassertemperaturen gefährden empfindliche Ökosysteme und können heftige Stürme mit sintflutartigen Regenfällen im Herbst auslösen. Katrin Müller, Nachrichtenredaktion.
2: Zum Sport. Mit dem Duell VfL Bochum gegen Hertha BSC startet am Abend die 53. Saison in der zweiten Fußball-Bundesliga. Anstoß im Bochumer Ruhrstadion ist um 20.30 Uhr. Die erste Liga startet dann in 3 Wochen.
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5: Mit Lukas Schröder. Guten Morgen. Die Junge Union Sonnenalb fordert den Rückzug des CDU-Bundestagsabgeordneten Bareis. Der Parteinachwuchs sieht das Vertrauen der Wähler als verspielt. Gegen Bareis wird wegen eines Unfalls unter mutmaßlichem Drogenkonsum ermittelt. Sein Bundestagsmandat will er bisher aber nicht niederlegen. Und wie gesund sind die Wälder bei uns in Baden-Württemberg? Genau das untersuchen Fachleute gerade im ganzen Land. Bis Mitte August kontrollieren sie Bäume an mehr als 300 Standorten und dabei schauen sie unter anderem, wie viele Blätter oder Nadeln fehlen und ob die Bäume von Krankheiten oder Schädlingen befallen sind. Die Daten zeigen auch, wie stark die Wälder gerade von der aktuellen Hitze und der Trockenheit belastet sind.
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6: Auf den Straßen ist gerade nichts los. Ihr habt eine freie Fahrt.
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6: Es blitzt auf der B523 Schwenningen-Tuttlingen auf Höhe Tuningen auf der zweispurigen. Dann auf der B33 Bad Dürrheim Richtung Donaueschingen unter der Brücke wird geblitzt. Dann habe ich noch 2 Blitzer-Anhänger für euch. Der erste steht in Schwenningen in der Rottweiler Straße beim Bosch-Dienst und dieser blitzt statt auswärts. Und der letzte Blitzer blitzt von Dullingen Richtung Rottweil in der 70er-Zone Hochwald. Falls ihr uns auch Staus oder Blitzer melden wollt, dann schreibt uns doch super gerne per WhatsApp unter 01 727 77 16 77 und habt eine gute Fahrt.
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7: Guten Morgen zusammen. Heute im Jahr 2008 haben sie das letzte Konzert gespielt. The Police. Eigentlich war das schon mal 1984 der Fall. Dann gab es ein Comeback und dann wieder ein letztes Konzert. Mehr Musikgeschichte gleich bei uns im Tagebuch der großen Hits nach den nächsten beiden Hits.

0: Little River Band. Schönen guten Morgen zusammen an diesem Freitag. Ich bin Susanka und wünsche einen wunderschönen Start in diesen Tag.
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2: 7. August 1984. Prince ist mit When Doves Cry neu in den deutschen Singlecharts. Diesen Song schreibt Prince für den Film Purple Rain, in dem er selbst auch die männliche Hauptrolle spielt. Im Film hat er eine schwierige Beziehung zu seinem Vater, der ist nämlich ziemlich gewalttätig. Und davon handelt auch der Song. Prince singt, wie alleingelassen er sich fühlt, allein in einer Welt voller Kälte. Er fragt sich, wieso er und sein Vater sich so anschreien und vergleicht es damit, wie es klingt, wenn Tauben weinen. Und der Keyboard-Beat, den man im Refrain hört, der soll dieses Geräusch symbolisieren. Der Film und der Song sind zwar teilweise autobiografisch, wie viel davon aber wirklich auf die wahren Begebenheiten aus Prince' Leben beruht, das bleibt bis heute unklar. Und das wird es wohl auch für immer bleiben. Denn Prince gibt sein ganzes Leben bis zu seinem Tod über kaum Interviews und spricht nie über sein Privatleben. Und so bleibt When Doves Cry wahrscheinlich für immer ein kleines Mysterium, aber ein wahnsinnig toller Song.

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1: Jetzt ist Peter aus Geisingen dran. Hi Peter.
2: Hi, hier ist Sanka.
1: Und wir sind im Freitag gelandet. War die Woche so unterm Strich jetzt erstmal positiv, negativ, neutral?
2: Neutral würde ich sagen.
1: Rock und Flop bedeutet ja, du erzählst mir mal, was war das Beste und was war das Schlechteste in dieser Woche? Mit was willst du anfangen?
2: Mit dem Schlechtesten.
1: Also, was war Flop?
2: Also, ich habe mir jetzt ein E-Auto zugelegt. Ich habe mich dann auch mal bequatschen lassen. Nur mit dem Laden habe ich es noch nicht so raus. Das muss ich mal so ein bisschen üben. Und ich lade zu Hause manchmal so an der Haussteckdose. Also wirklich keine Wallbox, sondern Haussteckdose.
1: Aha.
2: Und musste am nächsten Tag dringend weg. Und irgendwie hat über Nacht der Ladeprozess halt einfach aufgehört. Und dann stehst du halt morgens am Auto und denkst so, ein bisschen mehr Saft könnte jetzt auch nicht schaden. Und das war schon sehr, sehr, sehr, sehr nervig.
1: Wie viel Prozent hattest du denn dann?
2: Ich glaube noch 9 oder so.
1: Nee, das ist ja ganz schlimm. Und erzähl, was war dein Rock der Woche?
2: Nein, das Beste war, meine Freundin spielt in einer Band, also so hobbymäßig. Und die hatte einen Auftritt hier bei einer Veranstaltung unter der Woche. War super Wetter, super Stimmung. Und ich durfte mal ausnahmsweise mit und durfte auch ausnahmsweise trinken. Es war ein Bier zu viel, aber ansonsten war das sehr schön.
1: Du, wir sind mittendrin im Sommer. Da haben, glaube ich, sehr viele Verständnis. Seid ihr gegönnt und vor allem jetzt geht's Wochenende an. Dann kannst du ja nochmal Gas geben, ne?
2: Ja, auf jeden Fall.
1: Super, dann dir noch eine schöne Zeit, schönes Wochenende.
2: Euch auch, ciao.
1: Ciao.
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15: Wir starten in den heißgeliebten Freitag mit angenehmem Wetter. 20 Grad sind es ungefähr in Blumberg, 19 Grad in Villingendorf und Aldingen und in Biesingen sind es 18 Grad. Ein paar Wolken werden schon durchziehen. Erwarten können wir Höchsttemperaturen von bis zu 27 Grad.
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16: Mit Lukas Schröder, guten Morgen. Die Gewerkschaft IG Metall Albstadt ruft jetzt zur Demo gegen geplanten Sozialabbau auf. Am 26. September geht's gemeinsam mit dem Deutschen Gewerkschaftsbund nach Stuttgart. Kritik gibt's unter anderem an Rentenplänen und möglichen Kürzungen im Sozialstaat. Mitfahren können auch Nichtmitglieder. Alle Infos findet ihr unter albstadt.igmetall.de. Die Vorbereitung ist vorbei. Oberligist FC 08 Villingen startet hochmotiviert in die neue Fußballsaison. Und los geht's heute Abend mit dem Auswärtsderby in Balingen. Villingens Sportvorstand Frederik Bruno.
17: Gute Vorbereitung gespielt, neuen Trainer. Also ich denke, sie wollen auch direkt wieder oben angreifen. Von dem her freue ich mich natürlich auf das Spiel. Ich denke, es wird eine sehr gute Kulisse sein. Aber wir werden natürlich voll auf Sieg spielen und ich hoffe, dass wir dann mit 3 Punkten nach Hause kommen.
16: Ja, nach dem Saisonauftakt geht's dann für die 08er Schlag auf Schlag. Nächsten Mittwoch steht auf der Reichenau die erste Runde im Südbaden-Pokal an und morgen in einer Woche ist dann das erste Heimspiel der Saison gegen den SSV Reutlingen. Und in nicht mal mehr einem Monat starten viele junge Menschen in ihrer Ausbildung, vielleicht ja auch im Handwerk. Wer noch nicht genau weiß, welcher Beruf passt, bekommt Unterstützung von den Handwerkskammern, unter anderem von der Region Stuttgart. Denn viele Betriebe in der Region suchen weiterhin Azubis. Und warum die Chancen gerade so gut stehen, erklärt uns Peter Friedrich, er ist der Hauptgeschäftsführer.
18: Alle Betriebe wissen darum, dass wir für die Fachkräfte der Zukunft heute ausbilden müssen. Deswegen freut es mich auch, dass die Betriebe trotz der konjunkturell schwierigen Situation auch ausbilden in der Situation, wo es wirtschaftlich nicht ganz so einfach ist.
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19: Auf den Straßen ist gerade nichts los. Ihr habt eine freie Fahrt.
0: Achtung, den neuesten Blitzer.
19: Es blitzt auf der B523 Schwenningen-Tuttlingen auf Höhe Thuningen auf der zweispurigen. Dann auf der B33 Bad Dürrheim Richtung Donaueschingen unter der Brücke wird geblitzt. Dann habe ich noch zwei Blitzer-Anhänger für euch. Der erste steht in Schwenningen in der Rottweiler Straße beim Bosch-Dienst und dieser blitzt statt auswärts. Und der letzte Blitzer blitzt von Dunningen Richtung Rottweil in der 70er-Zone Hochwald. Falls ihr uns auch Staus oder Blitzer melden wollt, dann schreibt uns doch super gerne per WhatsApp unter 01725 77 16 77 und habt eine gute Fahrt.
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20: Auf geht's in diesen Freitag jetzt mit Bruce Springsteen und der E Street Band. Und die E Street Band, die war nicht immer dabei. Das ist ja seine legendäre Begleitband. Die kam aber erst nach seinen ersten Solo-Erfolgen dazu, falls ihr nicht live dabei wart oder es nicht mehr so ganz auf dem Schirm habt. Hier sind sie alle zusammen mit einer wunderschönen Nummer aus dem Jahr 84. Ich liebe die sehr. Hier ist Dancing in the Dark.

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0: Wahnsinn, was für eine legendäre und coole, kultige Nummer. Das ist Antenne 1 Neckarburg Rock and Pop. Ich wünsche einen schönen guten Morgen gleich mit Mr. Mister und Kyrie.
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2: Mit Jenny Lukacs. Hallo. Freddie Mercury. Man kennt ihn als den charismatischen Frontman von Queen. Mit dieser unglaublichen Stimme und diesen legendären Bühnenmomenten. Aber wusstet ihr, dass ein ganz wichtiger Teil seines Lebens nicht in London, sondern hier in Deutschland, in München passiert ist? Genau. Von 1979 bis 85 war München für Freddie Mercury quasi seine zweite Heimat. Hier hat er Musik gemacht, gefeiert, Freundschaften geschlossen und auch Seiten von sich gezeigt, die viele Fans vorher gar nicht kannten. 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

0: Genau diese Jahre nimmt das Buch Mercury in München seine besten Jahre von Nicola Bardola unter die Lupe. Es geht nicht nur um den Superstar Freddie Mercury, sondern auch um den Menschen dahinter. Um seine Suche nach Freiheit, um die Münchner Clubszene der 80er Jahre und um die Orte, an denen er unterwegs war. Und natürlich spielt auch die Musik eine richtig große Rolle. Freddie Mercury arbeitete hier auch an seinem ersten Soloalbum. Also, wer Queen liebt und schon immer wissen wollte, was hinter den wilden Zeiten von Freddie Mercury eigentlich steckte, dieses Buch zeigt, hinter der großen Rock-Ikone steckte eben auch ein Mensch mit Träumen, Sehnsüchten und einer Menge Geschichten.
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0: Debbie Harry von Blondie. Von ihr kommt heute das Rockmusiker-Zitat des Tages. Sie hat gesagt, cool sein ist einfach, es darf dir nur niemand zusehen. Leute, seht zu, dass ihr ins Wochenende kommt. Stürzt euch rein, heute noch einen hoffentlich schnellen Arbeitstag und dann ab in die Freizeit. Ich wünsche euch ein ganz schönes Wochenende. Wir hören uns auf jeden Fall am Montag früh wieder ab 5:30. Also bis dann.
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1: Die Temperaturen halten sich im Rahmen. Es wird nicht viel zu heiß. Die Temperaturen liegen gerade bei ungefähr 24 Grad in Villingen, 23 Grad in Rottweil und in Dürpheim und in Balingen sind es dann 25 Grad. Wir erwarten auch mehr Sonnenstunden und morgen wird es dann auch ein Stückchen wärmer mit Höchsttemperaturen von bis zu 30 Grad.
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2: Ich bin Diana Kramer. Nach dem Fund einer Sprengstoffdrohne auf dem Flughafen Leipzig-Halle laufen die Ermittlungen auf Hochtouren. Die Federführung übernommen hat inzwischen der Generalbundesanwalt. Aus den Ländern kommen Forderungen nach einem besseren Schutz der Flughäfen und es wird auch darüber diskutiert, wie gut die Drohnenabwehr hierzulande überhaupt funktioniert.
3: Die Ermittler gehen davon aus, dass die mit Sprengstoff beladene Drohne in der Nähe von ukrainischen Frachtflugzeugen gezielt zur Explosion gebracht werden sollte. Laut Experten ist Deutschland technologisch in der Lage, solche Angriffe abzuwehren. Allerdings ist nicht immer gleich klar, wer zuständig ist. Mal Bundespolizei, mal Landespolizei, im Notfall sogar die Bundeswehr. Für eine bessere Abstimmung fordert der Vorsitzende des Verteidigungsausschusses des Bundestags, Röwekamp, gegenüber dem RND eine zentrale Zuständigkeit beim Bundesinnenministerium. Katrin Müller, Nachrichtenredaktion.
2: Erste Folgen der Trockenheit sind im Supermarkt angekommen und wirken sich auch bei anhaltendem Regenmangel wahrscheinlich noch weiter aus. Nach Angaben von Marktbeobachtern ist Gemüse in zahlreichen Fällen für die Verbraucher teurer geworden. Gurken, Paprika, Salat und Kohl wird wegen der knappen Versorgungslage teurer. Bei Obst überwiegen hingegen günstigere Preise als im letzten Jahr. Der Gewinn beim Nutzfahrzeughersteller Daimler Truck ist im zweiten Quartal um 48% eingebrochen. Im Vorjahresvergleich sank das Konzernergebnis von 245 Millionen Euro auf 128 Millionen, teilte der DAX-Konzern mit. Vor allem die hohen Zölle hätten sich weiterhin belastend auf das Ergebnis ausgewirkt, heißt es. Daimler Truck hatte bereits 2025 ein Sparprogramm aufgelegt, um die laufenden Kosten um mehr als 1 Milliarde Euro zu senken. In Deutschland sollen bis 2030 etwa 5.000 Stellen wegfallen. Zum Sport. Mit dem Duell zweier Traditionsvereine startet die 53. Saison in der zweiten Fußball-Bundesliga. Der VfL Bochum empfängt zum Auftakt heute Abend Hertha BSC.
4: Sowohl Bochum als auch Hertha gehen mit einigen Fragezeichen in die neue Saison. Bei beiden Clubs hat sich personell viel verändert. Vom Aufstieg will diesmal keiner offen reden. Saisonziel ist ein einstelliger Tabellenplatz. Topfavorit ist der VfL Wolfsburg. Der Bundesliga-Absteiger will sofort zurück in Liga 1. Thomas Brock, Sportredaktion.
2: Anstoß in Bochum ist heute um 20.30 Uhr.
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5: Mit Lukas Schröder, guten Morgen. Die Junge Union Sonnenalb fordert den Rückzug des CDU-Bundestagsabgeordneten Bareis. Der Parteinachwuchs sieht das Vertrauen der Wähler als verspielt. Gegen Bareis wird wegen eines Unfalls unter mutmaßlichem Drogenkonsum ermittelt. Sein Bundestagsmandat will er bisher aber nicht niederlegen. Und wie gesund sind die Wälder bei uns in Baden-Württemberg? Genau das untersuchen Fachleute gerade im ganzen Land. Bis Mitte August kontrollieren sie Bäume an mehr als 300 Standorten und dabei schauen sie unter anderem, wie viele Blätter oder Nadeln fehlen und ob die Bäume von Krankheiten oder Schädlingen befallen sind. Die Daten zeigen auch, wie stark die Wälder gerade von der aktuellen Hitze und der Trockenheit belastet sind.
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6: Auf den Straßen ist gerade nichts los. Ihr habt eine freie Fahrt.
0: Achtung, den neuesten Blitzer.
6: Es blitzt auf der B523 Schwenningen-Tuttlingen auf Höhe Thuningen auf der zweispurigen. Dann auf der B33 Bad Dürrheim Richtung Donaueschingen unter der Brücke wird geblitzt. Dann habe ich noch zwei Blitzer-Anhänger für euch. Der erste steht in Schwenningen in der Rottweiler Straße beim Bosch-Dienst und dieser blitzt statt auswärts. Und der letzte Blitzer blitzt von Dunningen Richtung Rottweil in der 70er-Zone Hochwald. Falls ihr uns auch Staus oder Blitzer melden wollt, dann schreibt uns doch super gerne per WhatsApp unter 01725 77 16 77 und habt eine gute Fahrt.
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1: Mit Pfarrer Christoph Gruber aus Dornhan. Am Bahnhof habt ihr das vielleicht auch schon beobachtet. Da steigt eine Person aus dem Zug aus und der, der auf sie gewartet hat, rennt los. Es wird gelacht, umarmt, Wiedersehensfreude pur. Denn da hat jemand gefehlt, jemand, der weit fort war. Im Bibelwort zum Tag geht es auch um Ferne und Nähe. Jesus Christus kam und verkündete Frieden. Frieden für euch in der Ferne und Frieden für die in der Nähe. Frieden ist ein starkes Wort. Frieden bringt Menschen wieder zusammen und baut Brücken über Gräben, die unüberwindbar wirken. Und das Erstaunliche, Jesus wartet nicht darauf, dass wir den ganzen Weg zurücklegen. Er kommt selbst entgegen, so wie der Wartende am Bahnsteig. Heute ist ein guter Tag für ein Stückchen Frieden, denn Frieden beginnt dort, wo einer den Anfang macht und losläuft. Jesus hat damit längst angefangen.

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16: Auf den Straßen ist gerade nichts los, ihr habt eine freie Fahrt.
2: Achtung, den neuesten Blitzer.
16: Es blitzt auf der B523 Schwenningen-Tuttlingen auf Höhe Tuningen auf der zweispurigen. Dann auf der B33 Bad Dürrheim Richtung Donaueschingen unter der Brücke wird geblitzt. Dann habe ich noch zwei Blitzer-Anhänger für euch. Der erste steht in Schwenningen in der Rottweiler Straße beim Bosch-Dienst und dieser blitzt statt auswärts. Und der letzte Blitzer blitzt von Dullingen Richtung Rottweil in der 70er-Zone Hochwald. Falls ihr uns auch Staus oder Blitzer melden wollt, dann schreibt uns doch super gerne per WhatsApp unter 01725 77 16 77 und habt eine gute Fahrt.
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1: Mit Susanka und wir sind drin in der nächsten Hitzewelle. Und jetzt wollen wir noch mal wissen, ist das das neue Normal? Immer wieder an die 40 Grad ran. Dazu frage ich jetzt Medienmeteorologe Dr. Martin Gutt. Herr Dr. Gutt, müssen wir uns jetzt mit diesen Sommern anfreunden?
2: So sieht es aus. Und wir hatten ja nicht nur in diesem Jahr, sondern auch in den letzten Jahren immer wieder einzelne Phasen, wo es extrem war und eben auch rekordverdächtig. Und es war nur noch eine Frage der Zeit, bis mal so ein Monstersommer, ich nenne den jetzt einfach mal, bis mal so ein Monstersommer nach Baden-Württemberg gekommen ist wie diesmal, wo wir quasi seit Mitte Juni ununterbrochen die 30 oder zumindest die 25 Grad haben. Und dieses Jahr hat es eben die Rekorde gerissen. Es war, wie gesagt, nur die Frage der Zeit.
1: Aber also ganz blöd gefragt, verschiebt sich das jetzt? Also beginnt unser Sommer jetzt einfach im Juni und endet dafür schon so Mitte August? Oder ist das bitte jetzt ausgebreitet, diese ganze Hitzeperiode?
2: Wir beobachten diese Ausbreitung eigentlich schon seit vielen Jahren. Ja? Konkret begann diese ganze Geschichte, ja, das sollte man eigentlich auch wissen, Ende der 80er Jahre des letzten Jahrhunderts. Seitdem sind die Sommer viel zu heiß. Und seitdem beobachten wir ja eigentlich diese Verschiebung. Also die großen Hitzewellen waren früher im Juli und im August. Okay. Und jetzt scheinen sie sich eben in den Juni verlagert zu haben.
1: Und was ist denn jetzt die Prognose? Also müssen wir jetzt davon ausgehen, dass das immer so weitergeht und irgendwann im Januar es schon 20 Grad hat, oder?
2: Also es ist ja einfach so, dass diese Veränderungen nicht schleichend kommen, sondern treppenförmig. Das ist also erstmal Ende der 80er, Anfang der 90er hin zu den heißen Sommern. Und jetzt offensichtlich haben wir wieder so eine Geschichte, wo der Sommer eigentlich gar nicht aufhört, Sommer zu sein. Und das Ganze geschieht eben nicht kontinuierlich, sondern eben treppenförmig. Und nach jeder Treppe haut uns einfach das Wetter mitten rein ins Gesicht.
1: Also Ventilator an oder ab in ein schattiges Plätzchen. Herr Dr. Gutt, vielen, vielen Dank für diese Aufklärung.
2: Danke.
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1: Die Temperaturen halten sich im Rahmen. Es wird nicht viel zu heiß. Die Temperaturen liegen gerade bei ungefähr 24 Grad in Villingen, 23 Grad in Rottweil und in Dürpheim und in Balingen sind es dann 25 Grad. Wir erwarten auch mehr Sonnenstunden und morgen wird es dann auch ein Stückchen wärmer mit Höchsttemperaturen von bis zu 30 Grad.
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2: Ich bin Diana Kramer. Nach dem Fund einer Sprengstoffdrohne auf dem Leipziger Flughafen hat der Vorstandschef des Rüstungskonzerns Rheinmetall, Armin Papperger, mehr Anstrengungen Deutschlands bei der Drohnenabwehr angemahnt. Deutschland sei nicht ausreichend geschützt vor solchen Attacken, sagte Papperger der dpa.
3: Drohnen sehr schnell erkennen und dann notfalls auch abschießen, das muss möglich sein, sagt der Rheinmetall-Chef. Aber Deutschland sei noch nicht überall mit der entsprechenden Abwehrtechnologie ausgestattet, warnt er, obwohl die grundsätzlich vorhanden sei. Als erstes müsse aber definiert werden, was geschützt werden solle. Denn neben Flughäfen gäbe es weitere potenzielle Ziele, die zur sogenannten kritischen Infrastruktur zählen. Rheinmetall und andere Rüstungskonzerne entwickeln Systeme zur Früherkennung und Abwehr von Drohnen. Thomas Thonfeld, Nachrichtenredaktion.
2: Die deutschen Exporte sind trotz aller Belastungen durch den Iran-Krieg im Juni auf einen Rekordwert gestiegen. Insgesamt wurden Waren im Wert von mehr als 139 Milliarden Euro ins Ausland ausgeführt. Die Exporte sind damit den fünften Monat in Folge gewachsen und erweisen sich als Stütze für die schwächelnde deutsche Wirtschaft. Die USA blieben mit einem Volumen von gut 12 Milliarden Euro der wichtigste Einzelabsatzmarkt. E-Scooter-Fahrer ziehen sich bei Unfällen deutlich häufiger Kopfverletzungen und Schädigungen innerer Organe zu als Motorrad- oder Fahrradfahrer. Zu diesem Ergebnis kommt eine aktuelle britische Studie.
4: Das Risiko für ein Schädel-Hirn-Trauma ist bei E-Scooter-Unfällen fast doppelt so hoch wie bei Radfahrern und mehr als dreimal so hoch wie bei Motorradfahrern. Ursache dafür sind laut den Forschern vor allem, dass Scooterfahrer kaum Helme tragen und die stehende Fahrposition. Bei abruptem Bremsen werden Fahrer leicht kopfüber nach vorn über den Lenker geschleudert. Auffällig ist laut den Forschern auch der hohe Anteil von Minderjährigen unter den Schwerverletzten. Die Autoren der Studie plädieren für strengere Sicherheitsregeln, eine Helmpflicht und geschützte Fahrspuren. Aus London, Philipp Detlefs.
2: In Thailand sind bei einem Schusswaffenangriff an einer Schule nördlich von Bangkok mindestens 7 Menschen getötet und mehr als ein Dutzend weitere verletzt worden. Nach ersten Informationen soll es sich bei den Toten um 3 Lehrer und 3 Schüler sowie den jugendlichen Täter handeln. Der genaue Tathergang und das Motiv sind zunächst unklar.
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5: Mit Christine Bonfert. Schwerer Unfall in Haigeloch-Stetten. Ein Autofahrer hat gestern Abend einen Motorroller übersehen. Der 56-jährige Rollerfahrer wurde schwer verletzt. Ein Rettungsdienst brachte ihn ins Krankenhaus. Laut Polizei entstand ein Schaden von rund 5.000 Euro. Und in Deutschland sind inzwischen fast 7 Millionen Autos mit den wieder eingeführten alten Ortskennzeichen unterwegs. Auch bei uns in Baden-Württemberg gibt es einige davon. Zum Beispiel Leo für Leonberg, BK für Backnang, HOR für Horb oder CR für Crailsheim. Seit 2012 dürfen solche alten Kennzeichen wieder vergeben werden und künftig könnten sogar noch mehr Städte und Gemeinden ein eigenes Kürzel bekommen.
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6: Auf den Straßen ist es ruhig, ihr habt eine freie Fahrt.
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6: Es blitzt auf der B523 Schwenningen-Tuttlingen auf Höhe Thuningen auf der zweispurigen. Dann auf der B33 Bad Dürrheim Richtung Donaueschingen unter der Brücke wird geblitzt. Dann steht ein Blitzer-Anhänger auf der A864 Dreieck Bad Dürrheim Richtung Donaueschingen. Steht am Autobahnende im 80er Bereich. Ein weiterer Blitzer-Anhänger steht in Schwenningen in der Rottweiler Straße beim Bosch-Dienst und dieser blitzt stadtauswärts. Der letzte Blitzer, den ich hier für euch habe, blitzt von Dunningen Richtung Rottweil in der 70er-Zone Hochwald. Und falls ihr uns auch weitere Staus und oder Blitzer melden wollt, dann schreibt uns doch super gerne eine Nachricht per WhatsApp unter 0172 577 1677 und habt eine gute Fahrt.
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1: Annika Schubert hier, hallo. Nach einer Straftat dreht sich oft alles um die Ermittlungen und um den Täter. Dabei fühlen sich dann die Betroffenen von Straftaten ziemlich alleingelassen. Genau das soll sich aber ändern. Bei der Staatsanwaltschaft Rottweil gibt es seit Oktober 2 Opferbeauftragte. Eine von ihnen ist die erste Staatsanwältin Sama Martina.
2: Unsere Aufgabe ist es, die Geschädigten darin zu unterstützen, Hilfe zu finden, die Kollegen darin zu unterstützen, die richtigen Maßnahmen zum Schutz von Geschädigten zu treffen und auch Kollegen zu schulen, genauso wie in engem Kontakt mit den Hilfeeinrichtungen und Polizeibeamten zu stehen.
1: Unterstützungsangebote gab es ja schon länger. Was macht Ihre Aufgabe trotzdem jetzt so wichtig?
2: Weil es eben, und darauf hat man einen großen Augenmerk zu legen, da bin ich auch völlig überzeugt davon, um die Geschädigten im Wesentlichen geht bei den Straftaten und diese Anspruch haben und das Recht, auch Unterstützung zu bekommen, wo sie nötig ist.
1: Sie sind jetzt schon seit einigen Monaten als Opferbeauftragte im Einsatz. Wie reagieren denn die Betroffenen und Angehörigen auf euer Angebot?
2: Die Reaktionen sind weit überwiegend positiv, weil sie es oftmals nicht erwarten, dass eine staatliche Behörde, muss man leider so sagen, sich proaktiv auch um ihre Belange kümmert. Und natürlich versuchen wir da auch so sensibel, wie es die einzelnen Straftaten erfordern, auf diese zuzugehen und Unterstützung so weit zu bieten, wie es gewünscht ist und uns aber auch da zurückzuhalten, wo es nicht erwünscht ist.
1: Die neue Opferbeauftragten sollen Orientierung geben und den Zugang zu Unterstützung erleichtern. Ein Angebot, das hoffentlich viele nie brauchen werden, das im Ernstfall aber einen richtig großen Unterschied machen kann. Wir wünschen Ihnen, Sama Martina, und Ihrem Kollegen auf jeden Fall viel Erfolg bei Ihrer Arbeit.
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15: Auf den Straßen ist es ruhig, ihr habt eine freie Fahrt.
0: Achtung, den neuesten Blitzer.
15: Es blitzt auf der B523 Schwenningen-Tuttlingen auf Höhe Thuningen auf der zweispurigen. Dann auf der B33 Bad Dürrheim Richtung Donaueschingen unter der Brücke wird geblitzt. Dann steht ein Blitzer-Anhänger auf der A864 Dreieck Bad Dürrheim Richtung Donaueschingen. Steht am Autobahnende im 80er Bereich. Ein weiterer Blitzeranhänger steht in Schwenningen in der Rottweiler Straße beim Bosch-Dienst und dieser blitzt stadtauswärts. Der letzte Blitzer, den ich hier für euch habe, blitzt von Dunningen Richtung Rottweil in der 70er-Zone Hochwald. Und falls ihr uns auch weitere Staus und oder Blitzer melden wollt, dann schreibt uns doch super gerne eine Nachricht per WhatsApp unter 0172 577 1677 und habt eine gute Fahrt.
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1: Guten Morgen zusammen. Hier kommt das Rockmusiker-Zitat des Tages ausnahmsweise mal von einer Frau, nämlich von Debbie Harry, also der Sängerin von Blondie. Sie hat mal gesagt, cool sein ist einfach, solange niemand zusieht. Ich glaube, es ist ihr richtig gut gelungen. Was für eine tolle Powerfrau. Und davon hatten wir jede Menge heute im Programm natürlich. Wir haben aber auch wieder Geburtstage gefeiert. Unter anderem von David Duchovny. Den kennt ihr noch aus dieser Serie. Fox Mulder mit Agent Scully. Das ist natürlich Akte X und David Duchovny wird heute 66 Jahre alt. Wir haben gratuliert. Und außerdem mit einem Unternehmen gesprochen, das sogenannte Exoskelette herstellt. Die können unterstützend sein bei schwererer körperlicher Arbeit. Stellen wir euch aber heute hier im Programm auch nochmal vor. Und auch wieder unser Buchtipp. Ich kann es nicht oft genug wiederholen. Freddy in München. Hier geht's um Freddie Mercury. Falls ihr noch eine Urlaubslektüre sucht, guckt euch das Buch mal an. Ansonsten jetzt ein wunderschönes Wochenende. Wir hören uns am Montag wieder.
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1: Die Temperaturen halten sich im Rahmen. Es wird nicht viel zu heiß. Die Temperaturen liegen gerade bei ungefähr 24 Grad in Villingen, 23 Grad in Rottweil und in Dürpheim und in Balingen sind es dann 25 Grad. Wir erwarten auch mehr Sonnenstunden und morgen wird es dann auch ein Stückchen wärmer mit Höchsttemperaturen von bis zu 30 Grad.
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2: Ich bin Diana Kramer. Der Fund einer mit Sprengstoff beladenen Drohne am Flughafen Leipzig-Halle beschäftigt Politik und Justiz. Nach dem Vorfall hat nun der Nationale Sicherheitsrat getagt. Das Gremium kam unter dem Vorsitz von Kanzler Friedrich Merz telefonisch zusammen, teilte ein Regierungssprecher mit. Die Ermittlungen laufen derweil weiter.
3: Die Ermittler gehen davon aus, dass die mit Sprengstoff beladene Drohne in der Nähe von ukrainischen Frachtflugzeugen gezielt zur Explosion gebracht werden sollte. Laut Experten ist Deutschland technologisch in der Lage, solche Angriffe abzuwehren. Allerdings ist nicht immer gleich klar, wer zuständig ist. Mal Bundespolizei, mal Landespolizei, im Notfall sogar die Bundeswehr. Für eine bessere Abstimmung fordert der Vorsitzende des Verteidigungsausschusses des Bundestags, Röwekamp, gegenüber dem RND eine zentrale Zuständigkeit beim Bundesinnenministerium. Katrin Müller, Nachrichtenredaktion.
2: Hoffnung für unsere Wirtschaft. Trotz Irankrieg und US-Handelsstreit sind die deutschen Exporte im Juni auf einen Rekordwert gestiegen. Kalender und saisonbereinigt gingen Waren im Wert von 139,3 Milliarden Euro ins Ausland, teilte das Statistische Bundesamt mit.
4: Die Exporte sind damit den fünften Monat in Folge gewachsen und haben jetzt auch den fast 4 Jahre alten Exportrekord übertroffen. Vor allem das Geschäft mit dem europäischen Ausland erweist sich weiter als stabile Säule. Besonders kräftig haben Verkäufe nach Großbritannien zugelegt. Dagegen ist das US-Geschäft kräftig zurückgegangen. Trotzdem bleiben die USA mit einem Volumen von gut 12 Milliarden Euro der wichtigste Einzelabsatzmarkt. Und das ist auch immer noch etwa doppelt so viel Exportgeschäft wie mit China. Thomas Tonfeld, Berlin.
2: Der Facebook-Konzern Meta soll nach einer Gerichtsentscheidung im US-Bundesstaat New Mexico mehr als eine halbe Milliarde Dollar für Hilfen an Kinder zahlen, die durch Nutzung sozialer Medien Schaden genommen haben. Außerdem müssen in dem Bundesstaat zusätzliche Einschränkungen für Nutzer im Alter unter 18 eingeführt werden. Sie sollen maximal 90 Stunden pro Woche bei Facebook oder Instagram verbringen dürfen. Meta will in Berufung gehen. Zum Sport. Und da gab es die nächste Medaille bei der Schwimm-EM in Paris. Isabel Gose aus Magdeburg holte im Knockout-Sprint mit einem Startzielsieg Gold im Freiwasserschwimmen. Das Rennen stand wegen der Wasserqualität in der Seine bis kurz vor Start auf der Kippe.
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5: Mit Christine Bonfert. In Villingen-Schwenningen fällt jetzt der Startschuss für das neue Amtsgericht. Das Land steckt rund 50 Millionen Euro in den Neubau auf dem alten Tonhallenareal. Bis 2031 sollen dort Gerichte und Justizbehörden gemeinsam arbeiten. Die Bündelung mehrerer Standorte soll Abläufe verbessern und kurze Wege schaffen. Und auf den Straßen bei uns in Baden-Württemberg sind deutlich weniger Menschen tödlich verunglückt. Im ersten Halbjahr kamen 161 Menschen ums Leben. Das sind gut 14% weniger als im gleichen Zeitraum des vergangenen Jahres. Aber das ist keine Entwarnung, denn insgesamt hat es sogar etwas mehr Unfälle gegeben. Auch knapp 17.500 Menschen wurden leicht verletzt.
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6: Auf den Straßen ist es ruhig, ihr habt eine freie Fahrt.
0: Achtung, den neuesten Blitzer.
6: Es blitzt auf der B523 Schwenningen-Tuttlingen auf Höhe Thuningen auf der zweispurigen. Dann auf der B33 Bad Dürheim Richtung Donaueschingen unter der Brücke wird geblitzt. In Hart in der Sulgener Straße wird geblitzt. Dann steht ein Blitzer-Anhänger auf der A864 Dreieck Bad Dürheim Richtung Donaueschingen. Steht am Autobahnende im 80er Bereich. Ein weiterer Blitzer-Anhänger steht in Schwenningen in der Rottweiler Straße beim Bosch-Dienst und dieser blitzt statt auswärts. Der letzte Blitzer, den ich hier für euch habe, blitzt von Dunningen Richtung Rottweil in der 70er-Zone Hochwald. Und falls ihr uns auch weitere Staus und oder Blitzer melden wollt, dann schreibt uns doch super gerne eine Nachricht per WhatsApp unter 0172 577 1677 und habt eine gute Fahrt.
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1: Mit Jenny Lukacs. Hallo, du machst Musik und jeder soll's wissen? Oder doch eher nur Playlists zuhören? Dann solltest du am Freitag zum Wilden Michel in Furtwangen-Lienach.
2: Ich weiß, du bist so richtig down und du hast keinen mehr.
1: Ab 19 Uhr darfst du auf die Bühne. Es gibt nämlich eine Open Stage. Oder auch entspannt mit einem Bier und etwas zu essen einfach nur zuhören. Das ist auch schön. Wer also nichts vorhat, darf sich den Freitag gerne im Kalender anstreichen. Lieber See oder Theater? Egal. Am Sonntag könnt ihr in Bad Dürrheim am Salinesee beim Sommertheater beides haben. Mittags gibt's Wenn Hexen Hexen für die kleinen Gäste und am Abend dann Shakespeare to go für die Erwachseneren von euch. Wer also mal einen 2-in-1 Sonntag erleben will, sollte das definitiv nicht verpassen.
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14: Auf den Straßen ist es ruhig, ihr habt eine freie Fahrt.
0: Achtung, den neuesten Blitzer.
14: Es blitzt auf der B523 Schwenningen-Tuttlingen auf Höhe Thuningen auf der zweispurigen. Dann auf der B33 Bad Dürheim Richtung Donaueschingen unter der Brücke wird geblitzt. In Hart in der Sulgener Straße wird geblitzt. Dann steht ein Blitzer-Anhänger auf der A864 Dreieck Bad Dürheim Richtung Donaueschingen. Steht am Autobahnende im 80er-Bereich. Ein weiterer Blitzeranhänger steht in Schwenningen in der Rottweiler Straße beim Bosch-Dienst und dieser blitzt stadtauswärts. Der letzte Blitzer, den ich hier für euch habe, blitzt von Dunningen Richtung Rottweil in der 70er-Zone Hochwald. Und falls ihr uns auch weitere Staus und oder Blitzer melden wollt, dann schreibt uns doch super gerne eine Nachricht per WhatsApp unter 0172 577 1677 und habt eine gute Fahrt.
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1: Mit Jenny Lukacs. Hallo. Es ist wohl das bekannteste Gelächter aller Zeiten. Von einem der erfolgreichsten Alben aller Zeiten. Michael Jackson schafft 1982 mit Thriller eine Platte der besonderen Art. Das Album verbindet Pop, R&B, Rock, Funk und sogar Disco. Thriller hat also alles, was ein Hit-Album haben muss.

Als Michael Jackson Billie Jean einsingt, ist er kurz davor, der größte Popstar der Musikgeschichte zu werden. Der sogenannte King of Pop, und das mit 24 Jahren, muss man sich auch mal vorstellen. Hochkarätige Stars arbeiten gern mit ihm zusammen an der Platte. So zum Beispiel auch Paul McCartney.

0: 7 von den insgesamt 9 Songs auf dem Thriller-Album landeten in den Top 10. Ein Rekord, der erst in den 2020ern von Taylor Swift und Drake gebrochen werden konnte. Manche sagen aber auch, dass Thriller der Anfang von Michaels Ende war. Denn in den kommenden Jahren wird er immer seltsamer, macht Negativschlagzeilen wegen seiner Neverland Ranch und entwickelt eine Paranoia. Doch Thriller bleibt trotzdem eine der größten Platten in der Pop-Musikgeschichte. Nicht zuletzt auch wegen dem gleichnamigen Titelsong Thriller. Und den spielen wir jetzt für euch. Viel Spaß damit.
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1: Die Temperaturen halten sich im Rahmen. Es wird nicht viel zu heiß. Die Temperaturen liegen gerade bei ungefähr 24 Grad in Villingen, 23 Grad in Rottweil und in Dürpheim und in Balingen sind es dann 25 Grad. Wir erwarten auch mehr Sonnenstunden und morgen wird es dann auch ein Stückchen wärmer mit Höchsttemperaturen von bis zu 30 Grad.
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2: Ich bin Diana Kramer. Noch immer ist unklar, wer die Sprengstoffdrohne auf dem Flughafen in Leipzig gesteuert hat. Jetzt schaltet sich auch Bundeskanzler Friedrich Merz ein. Unter seinem Vorsitz hat der Nationale Sicherheitsrat getagt. Per Telefon haben sich Mitglieder des wichtigen Gremiums beraten.
3: Die Regierung sendet das Signal, wir nehmen den Vorfall sehr ernst und handeln. Es geht natürlich um Informationsaustausch, aber auch um mögliche Konsequenzen. Experten fordern zum Beispiel, alle Flughäfen schnell mit Top-Technik zur Drohnenabwehr auszustatten. Die Grünen kritisieren zudem einen Zuständigkeitswirrwarr zwischen den vielen Behörden. Für den Bundesinnenminister steht auf jeden Fall fest, das war ein hybrider Profi-Anschlag ausländischer Mächte. Claudia Wächter, Nachrichtenredaktion.
2: Erste Folgen der Trockenheit hierzulande sind im Supermarkt angekommen und bei weiter anhaltendem Regenmangel könnten sich diese noch ausweiten. Nach Angaben von Marktbeobachtern ist Gemüse in zahlreichen Fällen für die Verbraucher teurer geworden. Gurken etwa, Paprikasalat und Kohl wird wegen der knappen Versorgungslage teurer. Bei Obst überwiegen hingegen günstigere Preise als im letzten Jahr. Die anhaltende Hitze in weiten Teilen Europas hat Folgen. Neben Bränden steigen auch die Meerestemperaturen. Im Mittelmeer wurde vor der Küste Mallorcas eine neue Rekordtemperatur von über 33 Grad Celsius registriert, teilte der spanische Nationale Wetterdienst mit.
4: Von Abkühlung kann keine Rede sein, wenn sich das Meer so warm anfühlt wie die Badewanne zu Hause. Im westlichen Mittelmeer liegen die derzeitigen Wassertemperaturen wohl 4 Grad über dem langjährigen Durchschnitt. Hauptgrund für die Entwicklung ist laut Forschern der menschengemachte Klimawandel. Die immer höheren Wassertemperaturen gefährden empfindliche Ökosysteme und können heftige Stürme mit sintflutartigen Regenfällen im Herbst auslösen. Katrin Müller, Nachrichtenredaktion.
2: Entsetzen in Thailand. Bei einem Schusswaffenangriff an einer Schule nördlich von Bangkok sind mindestens 7 Menschen getötet und mehr als 12 verletzt worden. Außerdem soll der jugendliche Täter zuvor seine Großeltern erschossen haben. Laut den Sicherheitskräften wurde der Schüler später tot in einem Klassenzimmer gefunden. Er hatte sich nach der Tat offenbar selbst erschossen. Ersten Ermittlungen zufolge besuchte er die 9. Klasse. Er soll möglicherweise gemobbt worden sein.
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5: Mit Christine Bonfert. Schwerer Unfall in Haigeloch-Stetten. Ein Autofahrer hat gestern Abend einen Motorroller übersehen. Der 56-jährige Rollerfahrer wurde schwer verletzt. Ein Rettungsdienst brachte ihn ins Krankenhaus. Laut Polizei entstand ein Schaden von rund 5.000 Euro. Und in Deutschland sind inzwischen fast 7 Millionen Autos mit den wieder eingeführten alten Ortskennzeichen unterwegs. Auch bei uns in Baden-Württemberg gibt es einige davon. Zum Beispiel Leo für Leonberg, BK für Backnang, HOR für Horb oder CR für Crailsheim. Seit 2012 dürfen solche alten Kennzeichen wieder vergeben werden und künftig könnten sogar noch mehr Städte und Gemeinden ein eigenes Kürzel bekommen.
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6: Auf den Straßen ist es ruhig, ihr habt eine freie Fahrt.
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6: Es blitzt auf der B523 Schwenningen-Tuttlingen auf Höhe Thuningen auf der zweispurigen. Dann auf der B33 Bad Dürheim Richtung Donaueschingen unter der Brücke wird geblitzt. In Hart in der Sulgener Straße wird geblitzt. Dann steht ein Blitzer-Anhänger auf der A864 Dreieck Bad Dürheim Richtung Donaueschingen. Steht am Autobahnende im 80er-Bereich. Ein weiterer Blitzer-Anhänger steht in Schwenningen in der Rottweiler Straße beim Bosch-Dienst und dieser blitzt statt auswärts. Der letzte Blitzer, den ich hier für euch habe, blitzt von Dunningen Richtung Rottweil in der 70er-Zone Hochwald. Und falls ihr uns auch weitere Staus und oder Blitzer melden wollt, dann schreibt uns doch super gerne eine Nachricht per WhatsApp unter 0172 577 1677 und habt eine gute Fahrt.
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1: 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Das müssen wir würdigen und tun wir auch. 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Ihr könnt euch jederzeit anmelden bei uns über die 0172 577 1677. Wer erkennt anhand weniger Sekunden eines Intros den Song?
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1: 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Es geht um Ruhm und Ehre. 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Und nächste Woche, da habt ihr wieder Wünsche frei, denn es liegen wieder besonders viele Sternschnuppen. Wann man die meisten sehen kann, das erzählen wir euch unter anderem um kurz nach sieben, jetzt am Montag. Jetzt wünsche ich euch noch ein schönes Wochenende und wir hören uns dann.
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10: Auf den Straßen ist es ruhig, ihr habt eine freie Fahrt.
0: Achtung, den neuesten Blitzer.
10: Es blitzt auf der B523 Schwenningen-Tuttlingen auf Höhe Tuningen auf der zweispurigen. Dann auf der B33 Bad Dürheim Richtung Donaueschingen unter der Brücke wird geblitzt. In Hart in der Sulgener Straße wird geblitzt. Dann steht ein Blitzer-Anhänger auf der A864 Dreieck Bad Dürheim Richtung Donaueschingen. Steht am Autobahnende im 80er-Bereich. Ein weiterer Blitzer-Anhänger steht in Schwenningen in der Rottweiler Straße beim Bosch-Dienst und dieser blitzt statt auswärts. Der letzte Blitzer, den ich hier für euch habe, blitzt von Dunningen Richtung Rottweil in der 70er-Zone Hochwald. Und falls ihr uns auch weitere Staus und oder Blitzer melden wollt, dann schreibt uns doch super gerne eine Nachricht per WhatsApp unter 0172 577 1677 und habt eine gute Fahrt.
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1: Mit Jenny Lukacs. Hallo. Jetzt mal ehrlich, habt ihr schon mal blau gemacht? Also, ich meine so richtig zum Handy gegriffen und krank gemeldet, obwohl man eigentlich gar nicht krank war? Solche Tage kennt wahrscheinlich jeder, dass man unmotiviert ist und sich das Bett gerade einfach zu gemütlich anfühlt. Aber macht man es dann auch wirklich oder zieht man es trotzdem durch? Genau das wollten wir von euch wissen und haben in der Region mal nachgefragt.
2: Ich habe es noch nie gemacht. Meinem ganzen Arbeitsleben noch nie.
3: Ja, weil das betrügt doch eigentlich die andere Menge, die ehrlich ist. Und das finde ich einfach nicht okay, ja?
4: Na, ich gehöre wahrscheinlich nur zu einer Generation, die das Arbeiten vielleicht etwas ernster nimmt. Und für mich ist Arbeit ja lebensnotwendig, Unterhalt. Und da hat Blaumacher überhaupt nichts zu suchen.
1: Ich muss auch ehrlich sagen, dass ich das auf der Arbeit noch nie gemacht habe, kann mich aber schon auch an Schultage von früher erinnern, an denen ich an einem kurzen Tag einfach zu Hause im Bett geblieben bin, weil nichts Wichtiges anstand und man sowieso Vertretungsunterricht hatte. Mal ein Beispiel nur. Am Ende ist aber natürlich klar, krank melden sollte man sich nur, wenn man auch wirklich krank ist. Und wenn die Krankschreibung nun ab Tag 1 tatsächlich gelten soll, wird das, glaube ich, sowieso etwas schwieriger.
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1: Die Temperaturen halten sich im Rahmen. Es wird nicht viel zu heiß. Die Temperaturen liegen gerade bei ungefähr 24 Grad in Villingen, 23 Grad in Rottweil und in Dürpheim und in Balingen sind es dann 25 Grad. Wir erwarten auch mehr Sonnenstunden und morgen wird es dann auch ein Stückchen wärmer mit Höchsttemperaturen von bis zu 30 Grad.
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2: Ich bin Diana Kramer. Hoffnung für unsere deutsche Wirtschaft. Trotz Iran-Krieg und US-Handelsstreit sind die deutschen Exporte im Juni auf einen Rekordwert gestiegen. Kalender- und saisonbereinigt gingen Waren im Wert von mehr als 139 Milliarden Euro ins Ausland. Das teilte das Statistische Bundesamt mit.
3: Die Exporte sind damit den fünften Monat in Folge gewachsen und haben jetzt auch den fast vier Jahre alten Exportrekord übertroffen. Vor allem das Geschäft mit dem europäischen Ausland erweist sich weiter als stabile Säule. Besonders kräftig haben Verkäufe nach Großbritannien zugelegt. Dagegen ist das US-Geschäft kräftig zurückgegangen. Trotzdem bleiben die USA mit einem Volumen von gut 12 Milliarden Euro der wichtigste Einzelabsatzmarkt. Und das ist auch immer noch etwa doppelt so viel Exportgeschäft wie mit China. Thomas Thonfeld, Berlin.
2: Der Nationale Sicherheitsrat hat zum Drohnenvorfall am Leipziger Flughafen getagt. Das Gremium kam unter dem Vorsitz von Kanzler Friedrich Merz telefonisch zusammen, teilte ein Regierungssprecher mit. Merz stehe in ständigem Austausch mit Innenminister Alexander Dobrindt und anderen Regierungsmitgliedern. Der Nationale Sicherheitsrat wurde im vergangenen Jahr eingerichtet und soll die Kompetenzen bei innerer und äußerer Sicherheit innerhalb der Bundesregierung bündeln. Der Facebook-Konzern Meta soll nach einer Gerichtsentscheidung im US-Bundesstaat New Mexico mehr als eine halbe Milliarde Dollar für Hilfen an Kinder zahlen, die durch Nutzung sozialer Medien Schaden genommen haben. Außerdem müssen in dem Bundesstaat zusätzliche Einschränkungen für alle Nutzer unter 18 eingeführt werden.
4: Keine Push-Nachrichten mehr für Minderjährige, zumindest nachts und während der Schulzeit. Und Kids und Jugendliche sollen auch nur noch maximal 90 Stunden pro Woche Insta und Co. nutzen, sagt das Gericht. Der Meta-Konzern will sich dagegen wehren und hat bereits Dutzende andere Klagen am Hals. Es geht dabei auch um das Suchtpotenzial der Plattformen. Und auch hier in Deutschland wird gerade über Altersgrenzen für soziale Medien heftig diskutiert. Claudia Wächter, Nachrichtenredaktion.
2: Zum Sport. Mit dem Duell VfL Bochum gegen Hertha BSC startet am Abend die 53. Saison in der zweiten Fußball-Bundesliga. Anstoß im Bochumer Ruhrstadion ist um 20.30 Uhr. Die erste Liga startet dann in drei Wochen in die Saison.
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5: Mit Christine Bonfert. In Villingen-Schwenningen fällt jetzt der Startschuss für das neue Amtsgericht. Das Land steckt rund 50 Millionen Euro in den Neubau auf dem alten Turnhallenareal. Bis 2031 sollen dort Gerichte und Justizbehörden gemeinsam arbeiten. Die Bündelung mehrerer Standorte soll Abläufe verbessern und kurze Wege schaffen. Und auf den Straßen bei uns in Baden-Württemberg sind deutlich weniger Menschen tödlich verunglückt. Im ersten Halbjahr kamen 161 Menschen ums Leben. Das sind gut 14% weniger als im gleichen Zeitraum des vergangenen Jahres. Aber das ist keine Entwarnung, denn insgesamt hat es sogar etwas mehr Unfälle gegeben. Auch knapp 17.500 Menschen wurden leicht verletzt.
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6: Auf den Straßen ist es ruhig, ihr habt eine freie Fahrt.
0: Achtung, den neuesten Blitzer.
6: Es blitzt auf der B523 zwischen Tuningen und Tuttlingen bei Thalheim auf der Großen Brücke. Dann in Hart in der Sulgener Straße. Blitzer-Anhänger habe ich auch noch für euch. Der erste steht auf der A864. Dreieck Dürheim Richtung Donaueschingen steht am Autobahnende im 80er Bereich. Dann Schwenningen in der Rottweiler Straße beim Bosch-Dienst blitzt es stadtauswärts. Und zu guter Letzt von Dunningen Richtung Rottweil in der 70er-Zone Hochwald steht ein Blitzer-Anhänger. Falls ihr uns weitere Staus oder Blitzer melden wollt, dann schreibt uns doch gerne per WhatsApp unter 0172 577 1677.
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1: Und das mit Hans-Peter Mattes. Zukunftsmut wächst dort, wo ich den anderen in den Blick nehme und aufhöre, um mich selbst zu kreisen. Er wächst dort, wo wir anderen beistehen und Mut machen. Martin Kirschner, Diakon.

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11: Auf den Straßen ist es ruhig, ihr habt eine freie Fahrt.
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11: Es blitzt auf der B523 zwischen Tuningen und Tuttlingen bei Thalheim auf der Großen Brücke. Dann in Hart in der Solgener Straße. Blitzer-Anhänger habe ich auch noch für euch. Der erste steht auf der A864. Dreieck Bad Dürheim Richtung Donaueschingen steht am Autobahnende im 80er-Bereich. Dann Schwenningen in der Rottweiler Straße beim Bosch-Dienst blitzt es stadtauswärts. Und zu guter Letzt von Dunningen Richtung Rottweil in der 70er-Zone Hochwald steht ein Blitzer-Anhänger. Falls ihr uns weitere Staus oder Blitzer melden wollt, dann schreibt uns doch gerne per WhatsApp unter 0172 577 1677.
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1: Guten Morgen zusammen. Hier kommt das Rockmusiker-Zitat des Tages ausnahmsweise mal von einer Frau, nämlich von Debbie Harry, also der Sängerin von Blondie. Sie hat mal gesagt, cool sein ist einfach, solange niemand zusieht. Ich glaube, es ist ihr richtig gut gelungen. Was für eine tolle Powerfrau. Und davon hatten wir jede Menge heute im Programm natürlich. Wir haben aber auch wieder Geburtstage gefeiert. Unter anderem von David Duchovny. Den kennt ihr noch aus dieser Serie. Fox Mulder mit Agent Scully. Das ist natürlich Akte X und David Duchovny wird heute 66 Jahre alt. Wir haben gratuliert. Und außerdem mit einem Unternehmen gesprochen, das sogenannte Exoskelette herstellt. Die können unterstützend sein bei schwererer körperlicher Arbeit. Stellen wir euch aber heute hier im Programm auch nochmal vor. Und auch wieder unser Buchtipp. Ich kann es nicht oft genug wiederholen. Freddy in München. Hier geht's um Freddie Mercury. Falls ihr noch eine Urlaubslektüre sucht, guckt euch das Buch mal an. Ansonsten jetzt ein wunderschönes Wochenende. Wir hören uns am Montag wieder.
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1: Wir starten endlich ins Wochenende mit sehr viel Sonnenschein. Die Temperaturen liegen aktuell bei etwa 27 Grad in Bad Dürrheim und Tuttlingen, 24 Grad in Freudenstadt und 26 Grad in Hart. Das Wochenende wird auch schön sonnig mit richtigem Badewetter. Morgen gibt es dann Höchsttemperaturen von bis zu 29 Grad.
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2: Ich bin Dirk Zeitler. Noch immer ist unklar, wer die Sprengstoffdrohne auf dem Flughafen in Leipzig gesteuert hat. Jetzt schaltet sich auch Bundeskanzler Merz ein. Unter seinem Vorsitz hat der Nationale Sicherheitsrat getagt.
3: Die Regierung sendet das Signal, wir nehmen den Vorfall sehr ernst und handeln. Es geht natürlich um Informationsaustausch, aber auch um mögliche Konsequenzen. Experten fordern zum Beispiel, alle Flughäfen schnell mit Top-Technik zur Drohnenabwehr auszustatten. Die Grünen kritisieren zudem einen Zuständigkeitswirrwarr zwischen den vielen Behörden. Für den Bundesinnenminister steht auf jeden Fall fest, das war ein hybrider Profi-Anschlag ausländischer Mächte. Claudia Wächter, Nachrichtenredaktion.
2: Überraschender Lichtblick für die Wirtschaft. Trotz Iran-Krieg, Ölpreisschock und Westzöllen sind die deutschen Exporte im Juli auf einen Rekord gestiegen. Auch das verarbeitende Gewerbe hat sich weiter erholt. Vor allem in der Autoindustrie legte die Produktion zu.
4: Industrie, Bau- und Energieversorger stellten damit das dritte Mal in Folge mehr her als im Vormonat. Besonders erfreulich nach den Einbrüchen in der Vergangenheit stieg die Produktion in der Autobranche im Juni deutlich, um 3,6%. Auch andere Bereiche im Fahrzeugbau legten zu, wie die Produktion von Flugzeugen, Schiffen, Zügen und Militärfahrzeugen. Ökonomen sehen die Talfahrt der Industrie damit beendet. Viel hängt aber auch davon ab, wie sich die geopolitische Lage und die Energiepreise entwickeln. Und auch das Niedrigwasser sorgt für Probleme. Katrin Müller, Nachrichtenredaktion.
2: Das in Preetz bei Kiel gefundene Kleinkind ist wahrscheinlich ertrunken. Das habe die Obduktion ergeben, sagte Oberstaatsanwalt Bimmler. Es gebe keinerlei Hinweise auf eine Gewalttat. Die Polizei hatte das tote Kleinkind gestern Vormittag in einem Garten in einer poolähnlichen Anlage gefunden. Die Ermittler gehen davon aus, dass es sich bei dem toten Kleinkind wahrscheinlich um das seit Mittwoch vermisste dreijährige Mädchen handelt. Unwetter haben in westlichen Bergregionen Österreichs lokale Überflutungen und Muren ausgelöst. Wie die Tiroler Polizei mitteilte, gingen in der beliebten Urlaubsregion Zillertal am Vorabend drei Muren ab. Straßen waren zeitweise durch den Schlamm blockiert. Auch in Innsbruck und Kitzbühel mussten Feuerwehrleute wegen überfluteter Keller und Straßen ausrücken.
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5: Mit Christine Bonfert. Schwerer Unfall in Heigeloch-Stetten. Ein Autofahrer hat gestern Abend einen Motorroller übersehen. Der 56-jährige Rollerfahrer wurde schwer verletzt. Ein Rettungsdienst brachte ihn ins Krankenhaus. Laut Polizei entstand ein Schaden von rund 5.000 Euro. Und in Deutschland sind inzwischen fast 7 Millionen Autos mit den wieder eingeführten alten Ortskennzeichen unterwegs. Auch bei uns in Baden-Württemberg gibt es einige davon. Zum Beispiel Leo für Leonberg, BK für Backnang, HOR für Horb oder CR für Crailsheim. Seit 2012 dürfen solche alten Kennzeichen wieder vergeben werden und künftig könnten sogar noch mehr Städte und Gemeinden ein eigenes Kürzel bekommen.
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6: Auf den Straßen ist es ruhig, ihr habt eine freie Fahrt.
0: Achtung, den neuesten Blitzer.
6: Es blitzt auf der B523 zwischen Tuningen und Tuttlingen bei Thalheim auf der Großen Brücke. Dann in Hart in der Solgener Straße. Blitzer-Anhänger habe ich auch noch für euch. Der erste steht auf der A864. Dreieck Bad Dürrheim Richtung Donaueschingen steht am Autobahnende im 80er Bereich. Dann Schwenningen in der Rottweiler Straße beim Bosch-Dienst blitzt es stadtauswärts. Und zu guter Letzt von Dunningen Richtung Rottweil in der 70er-Zone Hochwald steht ein Blitzer-Anhänger. Falls ihr uns weitere Staus oder Blitzer melden wollt, dann schreibt uns doch gerne per WhatsApp unter 0172 577 1677.
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1: Mit Jenny Lukacs. Hallo. Ob jung, ob alt, ob auf dem Bau oder im Bürostuhl, alle kennen das gleiche Problem. Rücken. Alles tut weh, nichts hat bisher geholfen, am liebsten hätte man eine Ganzkörperstütze. Sowas in der Art gibt es tatsächlich auch bei Hatrius. Ich bin hier mit Dominik Heinzelmann, er ist der Profi in der ganzen Fantasie eines guten Rückens. Dominik, ihr habt ein Produkt, das den Namen Bionic Back trägt. Was ist das denn eigentlich genau?
2: Bionic Back ist der Name für das Produkt und das Produkt ist ein Exoskelett. Das ist so ein System, das ziehe ich mir an und das entlastet den Rücken bei rückenbelastenden Tätigkeiten, also Anwendungen im Bereich Logistik, am Flughafen, in der Pflege haben wir es im Einsatz, bei Landschaftsgartenbau, Fliesenleger, also überall dort, wo die Leute im Beruf über Rückenschmerzen klagen.
1: Und wie kann man sich das denn vorstellen? Wie funktioniert das Ganze?
2: Wie bei einem Rucksack, einem Schulterträger, dann kommt was auf die Oberschenkel und zwischendrin sind einfach wie so Elastomerbänder und die kann ich mir einstellen und wenn ich mich nach vorne beuge, wird es gespannt, wirkt wie eine Feder und dann, wenn ich nach oben gehe, zieht mich das einfach wieder zurück und dabei entlasten wir halt die Muskulaturen bis zu 30% pro Beugebewegung.
1: Boah, krass, wie ein zweiter Körper also. Wird das nicht mega schwer zum Tragen?
2: Wiegt ein bisschen mehr wie ein Kilo. Wir sagen immer, es ist leichter wie eine Glasflasche Wasser. Das ist so konzipiert, dass es sehr schlank am Körper anliegt. Ich kann eine Jacke drüber ziehen. 80% unserer Kunden tragen das 8 Stunden am Tag. Ist quasi wie eine Arbeitsklamotte am Ende des Tages.
1: Fast schon unglaublich, dass sowas heutzutage möglich ist, oder? Ihr habt ja auch guten Erfolg damit. Da muss man sich ja schon einiges an Gedanken machen, um sowas anzuziehen. Was war denn der Ansporn für den Bionic Back überhaupt?
2: Übergeordnet ist das Ziel, einfach den Krankenstand runterzubekommen. Gerade in Firmen, wo ich halt auf Fachkräfte angewiesen bin. Das sind alles gut bezahlte Arbeitskräfte und die will ich möglichst bei der Arbeit haben, nur nicht daheim im Bett. Und für die ist es gedacht, genau.
1: Das ist wirklich mal etwas Nützliches. Wir kennen ja alle jemanden, der so ein Exoskelett vielleicht mal gut gebrauchen könnte. Oder nicht? Vielleicht sollte ich mich bei Hatrius auch mal umschauen. Also für einen Freund natürlich, ne?
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16: Wir starten endlich ins Wochenende mit sehr viel Sonnenschein. Die Temperaturen liegen aktuell bei etwa 27 Grad in Bad Dürrheim und Tuttlingen, 24 Grad in Freudenstadt und 26 Grad in Hart. Das Wochenende wird auch schön sonnig mit richtigem Badewetter. Morgen gibt es dann Höchsttemperaturen von bis zu 29 Grad.
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17: Auf den Straßen ist es ruhig, ihr habt eine freie Fahrt.
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17: Es blitzt auf der B523 zwischen Tuningen und Tuttlingen bei Thalheim auf der großen Brücke. Dann in Hart in der Solgener Straße. Blitzer-Anhänger habe ich auch noch für euch. Der erste steht auf der A864. Dreieck Bad Dürrheim Richtung Donaueschingen steht am Autobahnende im 80er Bereich. Dann Schwenningen in der Rottweiler Straße beim Bosch-Dienst blitzt es stadtauswärts. Und zu guter Letzt von Dunningen Richtung Rottweil in der 70er-Zone Hochwald steht ein Blitzer-Anhänger. Falls ihr uns weitere Staus oder Blitzer melden wollt, dann schreibt uns doch gerne per WhatsApp unter 0172 577 1677.
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1: Wir starten endlich ins Wochenende mit sehr viel Sonnenschein. Die Temperaturen liegen aktuell bei etwa 27 Grad in Bad Dürrheim und Tuttlingen, 24 Grad in Freudenstadt und 26 Grad in Hart. Das Wochenende wird auch schön sonnig mit richtigem Badewetter. Morgen gibt es dann Höchsttemperaturen von bis zu 29 Grad.
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2: Ich bin Dirk Zeitler. Nach dem Vorfall mit einer Sprengstoffdrohne am Flughafen Leipzig-Halle ist eine Diskussion um Regelungen zur Drohnenabwehr entbrannt. Wir brauchen klare Zuständigkeitsregeln für die Drohnenerkennung, die Überwachung und die Drohnenbekämpfung, verlangte der Vorsitzende der Münchner Sicherheitskonferenz Ischinger im Sender Phoenix. Der SPD-Innenexperte Fiedler sieht das anders. Dass es an Flughäfen unterschiedliche Zuständigkeiten gibt, ist für sich genommen erstmal kein Problem, solange die Zusammenarbeit eng und gut funktioniert, sagte der Bundestagsabgeordnete der Rheinischen Post. Überraschender Lichtblick für die Wirtschaft. Trotz Iran-Krieg, Ölpreisschock und US-Zöllen sind die deutschen Exporte im Juni auf einen Rekord gestiegen. Auch das verarbeitende Gewerbe hat sich weiter erholt. Vor allem in der Autoindustrie legte die Produktion zu.
3: Industrie, Bau- und Energieversorger stellten damit das dritte Mal in Folge mehr her als im Vormonat. Besonders erfreulich, nach den Einbrüchen in der Vergangenheit stieg die Produktion in der Autobranche im Juni deutlich, um 3,6%. Auch andere Bereiche im Fahrzeugbau legten zu, wie die Produktion von Flugzeugen, Schiffen, Zügen und Militärfahrzeugen. Ökonomen sehen die Talfahrt der Industrie damit beendet. Katrin Müller, Nachrichtenredaktion.
2: In weiten Teilen Deutschlands sorgen Hitze und Trockenheit für Probleme. Unser Nachbarland Österreich hat derweil mit dem genauen Gegenteil zu kämpfen. In westlichen Bergregionen haben Unwetter zu Überflutungen und Schlammlawinen, sogenannten Muren, geführt.
4: Im Zillertal sind 3 Muren abgegangen und haben Straßen blockiert. Und in Kitzbühel musste die Feuerwehr mit Wasserpumpen ausrücken. Dort waren innerhalb einer Stunde 30 mm Regen gefallen. Auch das Bundesland Salzburg war von schweren Unwettern betroffen. Mehrere Brücken wurden zerstört. Bei Bad Gastein mussten Wanderer wegen einer Mure von einer Berghütte ausgeflogen werden. Aus Wien, Albert Otti.
2: Der norwegische Fußballverband um Präsidentin Lisa Klaveness fordert FIFA-Boss Gianni Infantino zum sofortigen Rücktritt auf. Dies sei Resultat einer gemeinsamen Sitzung, berichtet Klaveness dem britischen Guardian. Wir haben beschlossen, dass wir Infantino nicht mehr vertrauen. Der Schweizer steht nach dem geplatzten Investorendeal so sehr in der Kritik wie noch nie in seinen gut 10 Jahren als FIFA-Präsident.
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5: Mit Christine Bonfert. In Villingen-Schwenningen fällt jetzt der Startschuss für das neue Amtsgericht. Das Land steckt rund 50 Millionen Euro in den Neubau auf dem alten Turnhallenareal. Bis 2031 sollen dort Gerichte und Justizbehörden gemeinsam arbeiten. Die Bündelung mehrerer Standorte soll Abläufe verbessern und kurze Wege schaffen. Und auf den Straßen bei uns in Baden-Württemberg sind deutlich weniger Menschen tödlich verunglückt. Im ersten Halbjahr kamen 161 Menschen ums Leben. Das sind gut 14% weniger als im gleichen Zeitraum des vergangenen Jahres. Aber das ist keine Entwarnung, denn insgesamt hat es sogar etwas mehr Unfälle gegeben. Auch knapp 17.500 Menschen wurden leicht verletzt.
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6: Auf den Straßen ist es ruhig, ihr habt eine freie Fahrt.
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6: Es blitzt auf der B523 zwischen Tuningen und Tuttlingen bei Thalheim auf der großen Brücke. Dann in Hart in der Solgener Straße. Blitzer-Anhänger habe ich auch noch für euch. Der erste steht auf der A864. Dreieck Bad Dürrheim Richtung Donaueschingen steht am Autobahnende im 80er Bereich. Dann Schwenningen in der Rottweiler Straße beim Bosch-Dienst blitzt es stadtauswärts. Und zu guter Letzt von Dunningen Richtung Rottweil in der 70er-Zone Hochwald steht ein Blitzer-Anhänger. Falls ihr uns weitere Staus oder Blitzer melden wollt, dann schreibt uns doch gerne per WhatsApp unter 0172 577 1677.
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1: Mit Jenny Lukacs, hallo. Freddie Mercury, man kennt ihn als den charismatischen Frontman von Queen mit dieser unglaublichen Stimme und diesen legendären Bühnenmomenten. Aber wusstet ihr, dass ein ganz wichtiger Teil seines Lebens nicht in London, sondern hier in Deutschland, in München passiert ist? Genau, von 1979 bis 85 war München für Freddie Mercury quasi seine zweite Heimat. Hier hat er Musik gemacht, gefeiert, Freundschaften geschlossen und auch Seiten von sich gezeigt, die viele Fans vorher gar nicht kannten. Ja.

0: Genau diese Jahre nimmt das Buch Mercury in München seine besten Jahre von Nicola Bardola unter die Lupe. Es geht nicht nur um den Superstar Freddie Mercury, sondern auch um den Menschen dahinter. Um seine Suche nach Freiheit, um die Münchner Clubszene der 80er Jahre und um die Orte, an denen er unterwegs war. Und natürlich spielt auch die Musik eine richtig große Rolle. Freddie Mercury arbeitete hier auch an seinem ersten Soloalbum. Also, wer Queen liebt und schon immer wissen wollte, was hinter den wilden Zeiten von Freddie Mercury eigentlich steckte, dieses Buch zeigt, hinter der großen Rock-Ikone steckte eben auch ein Mensch mit Träumen, Sehnsüchten und einer Menge Geschichten.
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10: Wir starten endlich ins Wochenende mit sehr viel Sonnenschein. Die Temperaturen liegen aktuell bei etwa 27 Grad in Bad Dürheim und Tuttlingen, 24 Grad in Freudenstadt und 26 Grad in Hart. Das Wochenende wird auch schön sonnig mit richtigem Badewetter. Morgen gibt es dann Höchsttemperaturen von bis zu 29 Grad.
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11: Auf den Straßen ist es ruhig, ihr habt eine freie Fahrt.
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11: Es blitzt auf der B523 zwischen Tuningen und Tuttlingen bei Thalheim auf der großen Brücke. Dann in Hart in der Solgener Straße. Blitzer-Anhänger habe ich auch noch für euch. Der erste steht auf der A864. Dreieck Bad Dürheim Richtung Donaueschingen steht am Autobahnende im 80er Bereich. Dann Schwenningen in der Rottweiler Straße beim Bosch-Dienst blitzt es stadtauswärts. Und zu guter Letzt von Dunningen Richtung Rottweil in der 70er-Zone Hochwald steht ein Blitzer-Anhänger. Falls ihr uns weitere Staus oder Blitzer melden wollt, dann schreibt uns doch gerne per WhatsApp unter 0172 577 1677.
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1: Guten Morgen zusammen. Hier kommt das Rockmusiker-Zitat des Tages ausnahmsweise mal von einer Frau, nämlich von Debbie Harry, also der Sängerin von Blondie. Sie hat mal gesagt, cool sein ist einfach, solange niemand zusieht. Ich glaube, es ist ihr richtig gut gelungen. Was für eine tolle Powerfrau. Und davon hatten wir jede Menge heute im Programm natürlich. Wir haben aber auch wieder Geburtstage gefeiert. Unter anderem von David Duchovny. Den kennt ihr noch aus dieser Serie. Fox Mulder mit Agent Scully. Das ist natürlich Akte X und David Duchovny wird heute 66 Jahre alt. Wir haben gratuliert. Und außerdem mit einem Unternehmen gesprochen, das sogenannte Exoskelette herstellt. Die können unterstützend sein bei schwererer körperlicher Arbeit. Stellen wir euch aber heute hier im Programm auch nochmal vor. Und auch wieder unser Buchtipp. Ich kann es nicht oft genug wiederholen. Freddy in München. Hier geht's um Freddie Mercury. Falls ihr noch eine Urlaubslektüre sucht, guckt euch das Buch mal an. Ansonsten jetzt ein wunderschönes Wochenende. Wir hören uns am Montag wieder.
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1: Wir starten endlich ins Wochenende mit sehr viel Sonnenschein. Die Temperaturen liegen aktuell bei etwa 27 Grad in Bad Dürrheim und Tuttlingen, 24 Grad in Freudenstadt und 26 Grad in Hart. Das Wochenende wird auch schön sonnig mit richtigem Badewetter. Morgen gibt es dann Höchsttemperaturen von bis zu 29 Grad.
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2: Ich bin Dirk Zeitler. Die Sprengstoffdrohne am Flughafen Leipzig-Halle beschäftigt inzwischen auch den Nationalen Sicherheitsrat. Gleichzeitig wächst die Frage, wie gut kann Deutschland solche Drohnen überhaupt abwehren? Die Grünen im Bundestag sehen da noch gravierende Lücken.
3: Das Zuständigkeitswirrwarr ist ein Sicherheitsrisiko, sagen die Grünen und fordern klare Strukturen, damit zig Behörden bei einem Drohnenvorfall blitzschnell handeln können. Und offenbar schneller als bisher müssen auch alle Flughäfen mit Abwehrtechnik ausgestattet werden. Am Airport in Leipzig sucht die Polizei weiter nach Hinweisen, wer hinter dem geplanten Anschlag mit einer Sprengstoffdrohne steckt. Viele Experten sagen, das ist Russland. Claudia Wächter, Nachrichtenredaktion.
2: Spanien hat Italiens rechte Regierung Medienberichten zufolge ultimativ zur Beendigung der wegen der Ceuta-Krise eingeführten Grenzkontrollen aufgefordert. Sollte sie dies bis Sonntag, den 9. August, nicht tun, sehe sich Spanien gezwungen, verhältnismäßige Maßnahmen zum Schutz der Interessen und der Würde seiner Bürger zu ergreifen, zitieren spanische Medien aus einer offiziellen Mitteilung der Regierung in Madrid. Die Grenzkontrollen sind nach spanischer Auffassung unfair. In weiten Teilen Deutschlands sorgen Hitze und Trockenheit für Probleme. Unser Nachbarland Österreich hat derweil mit dem genauen Gegenteil zu kämpfen. In westlichen Bergregionen haben Unwetter zu Überflutungen und Schlammlawinen geführt.
4: Im Zillertal sind 3 Muren abgegangen und haben Straßen blockiert. Und in Kitzbühel musste die Feuerwehr mit Wasserpumpen ausrücken. Dort waren innerhalb einer Stunde 30 mm Regen gefallen. Auch das Bundesland Salzburg war von schweren Unwettern betroffen. Mehrere Brücken wurden zerstört. Bei Bad Gastein mussten Wanderer wegen einer Mure von einer Berghütte ausgeflogen werden. Früher gab es dort noch einen Gletscher, der den Regen wie einen Schwamm aufsog. Doch mit dem Klimawandel ist das Eis mittlerweile geschmolzen. Aus Wien, Albert Otti.
2: Das in Preetz bei Kiel gefundene Kleinkind ist ertrunken. Das ist das vorläufige Ergebnis der Obduktion. Das Kind wurde aus einem auf dem elterlichen Grundstück befindlichen Pool geborgen, berichtet die Polizei. Nach Angaben des Kieler Oberstaatsanwalts Bimmler gibt es keinerlei Anhaltspunkte für eine Gewalttat.
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5: Mit Christine Bonfert. Schwerer Unfall in Heigeloch-Stetten. Ein Autofahrer hat gestern Abend einen Motorroller übersehen. Der 56-jährige Rollerfahrer wurde schwer verletzt. Ein Rettungsdienst brachte ihn ins Krankenhaus. Laut Polizei entstand ein Schaden von rund 5.000 Euro. Und in Deutschland sind inzwischen fast 7 Millionen Autos mit den wieder eingeführten alten Ortskennzeichen unterwegs. Auch bei uns in Baden-Württemberg gibt es einige davon. Zum Beispiel Leo für Leonberg, BK für Backnang, HOR für Horb oder CR für Crailsheim. Seit 2012 dürfen solche alten Kennzeichen wieder vergeben werden und künftig könnten sogar noch mehr Städte und Gemeinden ein eigenes Kürzel bekommen.
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6: Auf den Straßen ist es ruhig, ihr habt eine freie Fahrt.
0: Achtung, den neuesten Blitzer.
6: Es blitzt auf der B523 zwischen Tuningen und Tuttlingen bei Thalheim auf der Großen Brücke. Dann in Hart in der Solgener Straße. Blitzer-Anhänger habe ich auch noch für euch. Der erste steht auf der A864. Dreieck Bad Dürrheim Richtung Donaueschingen steht am Autobahnende im 80er Bereich. Dann Schwenningen in der Rottweiler Straße beim Bosch-Dienst blitzt es stadtauswärts. Und zu guter Letzt von Dunningen Richtung Rottweil in der 70er-Zone Hochwald steht ein Blitzer-Anhänger. Falls ihr uns weitere Staus oder Blitzer melden wollt, dann schreibt uns doch gerne per WhatsApp unter 0172 577 1677.
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1: 7. August 1984. Prince ist mit When Doves Cry neu in den deutschen Singlecharts. Diesen Song schreibt Prince für den Film Purple Rain, in dem er selbst auch die männliche Hauptrolle spielt. Im Film hat er eine schwierige Beziehung zu seinem Vater, der ist nämlich ziemlich gewalttätig. Und davon handelt auch der Song. Prince singt, wie alleingelassen er sich fühlt, allein in einer Welt voller Kälte. Er fragt sich, wieso er und sein Vater sich so anschreien und vergleicht es damit, wie es klingt, wenn Tauben weinen. Und der Keyboard-Beat, den man im Refrain hört, der soll dieses Geräusch symbolisieren. Der Film und der Song sind zwar teilweise autobiografisch, wie viel davon aber wirklich auf die wahren Begebenheiten aus Prince' Leben beruht, das bleibt bis heute unklar. Und das wird es wohl auch für immer bleiben. Denn Prince gibt sein ganzes Leben bis zu seinem Tod über kaum Interviews und spricht nie über sein Privatleben. Und so bleibt When Doves Cry wahrscheinlich für immer ein kleines Mysterium, aber ein wahnsinnig toller Song.

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11: Wir starten endlich ins Wochenende mit sehr viel Sonnenschein. Die Temperaturen liegen aktuell bei etwa 27 Grad in Bad Dürrheim und Tuttlingen, 24 Grad in Freudenstadt und 26 Grad in Hart. Das Wochenende wird auch schön sonnig mit richtigem Badewetter. Morgen gibt es dann Höchsttemperaturen von bis zu 29 Grad.
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12: Auf den Straßen ist es ruhig, ihr habt eine freie Fahrt.
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12: Es blitzt auf der B523 zwischen Tuningen und Tuttlingen bei Thalheim auf der Großen Brücke. Dann in Hart in der Solgener Straße. Blitzer-Anhänger habe ich auch noch für euch. Der erste steht auf der A864. Dreieck Bad Dürrheim Richtung Donaueschingen steht am Autobahnende im 80er Bereich. Dann Schwenningen in der Rottweiler Straße beim Bosch-Dienst blitzt es stadtauswärts. Und zu guter Letzt von Dunningen Richtung Rottweil in der 70er-Zone Hochwald steht ein Blitzer-Anhänger. Falls ihr uns weitere Staus oder Blitzer melden wollt, dann schreibt uns doch gerne per WhatsApp unter 0172 577 1677.
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1: Wir starten endlich ins Wochenende mit sehr viel Sonnenschein. Die Temperaturen liegen aktuell bei etwa 27 Grad in Bad Dürrheim und Tuttlingen, 24 Grad in Freudenstadt und 26 Grad in Hart. Das Wochenende wird auch schön sonnig mit richtigem Badewetter. Morgen gibt es dann Höchsttemperaturen von bis zu 29 Grad.
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2: Ich bin Dirk Zeitler. Am Rhein fallen die Pegel immer weiter und in Nordrhein-Westfalen gibt es gleich mehrere neue Negativrekorde. In Düsseldorf zeigt der Pegel nur noch 15 cm, in Köln 60. Das geht aus Daten des Wasserstraßen- und Schifffahrtsamts Rhein hervor.
3: Besonders ungewöhnlich sieht's in Emmerich südwestlich von Kleve aus. Dort liegt der Schwimmer, der normalerweise den Wasserstand misst, inzwischen komplett trocken. Eine Sonde übernimmt deshalb den Job. Auch bei Duisburg hat der Rhein einen neuen Tiefststand erreicht. Schiffe können zwar weiterhin fahren, denn die Fahrrinne ist deutlich tiefer als der Pegel am Ufer. Sie können aber viel weniger Fracht laden als sonst. Und Entspannung ist vorerst nicht in Sicht. Bis Dienstag sollen die Wasserstände höchstens um wenige Zentimeter steigen. Zoe Tassovali, Nachrichtenredaktion.
2: Die Sprengstoffdrohne am Flughafen Leipzig-Halle beschäftigt inzwischen auch den Nationalen Sicherheitsrat. Gleichzeitig wächst die Frage, wie gut kann Deutschland solche Drohnen überhaupt abwehren? Die Grünen im Bundestag sehen da noch gravierende Lücken.
4: Das Zuständigkeitswirrwarr ist ein Sicherheitsrisiko, sagen die Grünen und fordern klare Strukturen, damit zig Behörden bei einem Drohnenvorfall blitzschnell handeln können. Und offenbar schneller als bisher müssen auch alle Flughäfen mit Abwehrtechnik ausgestattet werden. Am Airport in Leipzig sucht die Polizei weiter nach Hinweisen, wer hinter dem geplanten Anschlag mit einer Sprengstoffdrohne steckt. Viele Experten sagen, das ist Russland. Claudia Wächter, Nachrichtenredaktion.
2: Die deutschen Exporte sind trotz aller Belastungen durch den Iran-Krieg im Juni auf einen Rekordwert gestiegen. Kalender- und saisonbereinigt gingen Waren im Wert von gut 139 Milliarden Euro ins Ausland, wie das Statistische Bundesamt mitteilte. Die Exporte sind damit den 5. Monat in Folge gewachsen und erweisen sich als Stütze für die schwächelnde deutsche Wirtschaft. Wegen technischer Probleme ist die beliebte Fernverkehrsverbindung zwischen Berlin und Paris bis auf Weiteres unterbrochen. Grund dafür sind technische Probleme mit dem europäischen Zugsicherungssystem der Firma Alstom. Das teilte die Deutsche Bahn mit. Wer mit dem ICE von Hauptstadt zu Hauptstadt fahren möchte, muss aktuell in Frankfurt oder Mannheim umsteigen.
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5: Mit Christine Bonfert. In Villingen-Schwenningen fällt jetzt der Startschuss für das neue Amtsgericht. Das Land steckt rund 50 Millionen Euro in den Neubau auf dem alten Tonhallenareal. Bis 2031 sollen dort Gerichte und Justizbehörden gemeinsam arbeiten. Die Bündelung mehrerer Standorte soll Abläufe verbessern und kurze Wege schaffen. Und auf den Straßen bei uns in Baden-Württemberg sind deutlich weniger Menschen tödlich verunglückt. Im ersten Halbjahr kamen 161 Menschen ums Leben. Das sind gut 14% weniger als im gleichen Zeitraum des vergangenen Jahres. Aber das ist keine Entwarnung, denn insgesamt hat es sogar etwas mehr Unfälle gegeben. Auch knapp 17.500 Menschen wurden leicht verletzt.
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2: Mit Susanka und wir sind drin in der nächsten Hitzewelle. Und jetzt wollen wir noch mal wissen, ist das das neue Normal? Immer wieder an die 40 Grad ran. Dazu frage ich jetzt Medienmeteorologe Dr. Martin Gutt. Herr Dr. Gutt, müssen wir uns jetzt mit diesen Sommern anfreunden?
3: So sieht es aus. Und wir hatten ja nicht nur in diesem Jahr, sondern auch in den letzten Jahren immer wieder einzelne Phasen, wo es extrem war und eben auch rekordverdächtig. Und es war nur noch eine Frage der Zeit, bis mal so ein Monstersommer, ich nenne den jetzt einfach mal, bis mal so ein Monstersommer nach Baden-Württemberg gekommen ist wie diesmal, wo wir quasi seit Mitte Juni ununterbrochen die 30 oder zumindest die 25 Grad haben. Und dieses Jahr hat es eben die Rekorde gerissen. Es war, wie gesagt, nur die Frage der Zeit.
2: Aber also ganz blöd gefragt, verschiebt sich das jetzt? Also beginnt unser Sommer jetzt einfach im Juni und endet dafür schon so Mitte August? Oder ist das bitte jetzt ausgebreitet, diese ganze Hitzeperiode?
3: Wir beobachten diese Ausbreitung eigentlich schon seit vielen Jahren. Ja? Konkret begann diese ganze Geschichte, ja, das sollte man eigentlich auch wissen, Ende der 80er Jahre des letzten Jahrhunderts. Seitdem sind die Sommer viel zu heiß. Und seitdem beobachten wir ja eigentlich diese Verschiebung. Also die großen Hitzewellen waren früher im Juli und im August. Okay. Und jetzt scheinen sie sich eben in den Juni verlagert zu haben.
2: Und was ist denn jetzt die Prognose? Also müssen wir jetzt davon ausgehen, dass das immer so weitergeht und irgendwann im Januar es schon 20 Grad hat, oder?
3: Also es ist ja einfach so, dass diese Veränderungen nicht schleichend kommen, sondern treppenförmig. Das ist also erstmal Ende der 80er, Anfang der 90er hin zu den heißen Sommern. Und jetzt offensichtlich haben wir wieder so eine Geschichte, wo der Sommer eigentlich gar nicht aufhört, Sommer zu sein. Und das Ganze geschieht eben nicht kontinuierlich, sondern eben treppenförmig. Und nach jeder Treppe haut uns einfach das Wetter mitten rein ins Gesicht.
2: Also Ventilator an oder ab in ein schattiges Plätzchen. Herr Dr. Gutt, vielen, vielen Dank für diese Aufklärung.
3: Danke.
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12: Wir starten endlich ins Wochenende mit sehr viel Sonnenschein. Die Temperaturen liegen aktuell bei etwa 27 Grad in Bad Dürrheim und Tuttlingen, 24 Grad in Freudenstadt und 26 Grad in Hart. Das Wochenende wird auch schön sonnig mit richtigem Badewetter. Morgen gibt es dann Höchsttemperaturen von bis zu 29 Grad.
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1: Guten Morgen zusammen. Hier kommt das Rockmusiker-Zitat des Tages ausnahmsweise mal von einer Frau, nämlich von Debbie Harry, also der Sängerin von Blondie. Sie hat mal gesagt, cool sein ist einfach, solange niemand zusieht. Ich glaube, es ist ihr richtig gut gelungen. Was für eine tolle Powerfrau. Und davon hatten wir jede Menge heute im Programm natürlich. Wir haben aber auch wieder Geburtstage gefeiert. Unter anderem von David Duchovny. Den kennt ihr noch aus dieser Serie. Fox Mulder mit Agent Scully. Das ist natürlich Akte X und David Duchovny wird heute 66 Jahre alt. Wir haben gratuliert. Und außerdem mit einem Unternehmen gesprochen, das sogenannte Exoskelette herstellt. Die können unterstützend sein bei schwererer körperlicher Arbeit. Stellen wir euch aber heute hier im Programm auch nochmal vor. Und auch wieder unser Buchtipp. Ich kann es nicht oft genug wiederholen. Freddy in München. Hier geht's um Freddie Mercury. Falls ihr noch eine Urlaubslektüre sucht, guckt euch das Buch mal an. Ansonsten jetzt ein wunderschönes Wochenende. Wir hören uns am Montag wieder.
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2: Heute Abend könnt ihr euch auch noch mit einem Getränk draußen hinsetzen und die Woche ausklingen lassen. Die Temperaturen liegen ungefähr bei 24 Grad in Schönwald und Sulz, 26 Grad in Geisingen und 23 Grad in Winterlingen. Morgen früh starten wir dann mit Höchsttemperaturen von bis zu 19 Grad.
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3: Ich bin Dirk Zeitler. Nach dem Fund der Sprengstoffdrohne am Flughafen Leipzig-Halle fordert Sachsens Innenminister Schuster mehr Schutz für Flughäfen und andere wichtige Infrastruktur. Im Podcast Table Today sagte der CDU-Politiker, gerade Flughäfen spielten auch für Deutschlands Verteidigung eine wichtige Rolle.
4: Auf vielen Airports bei uns fehlt aber offenbar noch die Technik, um Drohnen effektiv abzuwehren. Und was ist mit der Wasser- und Stromversorgung, also generell dem Schutz der kritischen Infrastruktur, fragt der Innenminister. Vermutlich hat sich auch damit heute der Nationale Sicherheitsrat beschäftigt. Kanzler Merz war bei dem Treffen auch dabei und auch er hat sicherlich die Kritiker gehört, die sagen, die Zusammenarbeit der Behörden bei einem Drohnenvorfall, die muss verbessert werden. Claudia Wächter, Nachrichtenredaktion.
3: Am Rhein fallen die Pegel immer weiter und in Nordrhein-Westfalen gibt es gleich mehrere neue Negativrekorde. In Düsseldorf etwa zeigt der Pegel nur noch 15 Zentimeter, in Köln 60. Das geht aus Daten des Wasserstraßen- und Schifffahrtsamtes Rhein hervor. Die deutschen Exporte sind trotz aller Belastungen durch den Iran-Krieg im Juni auf einen Rekordwert gestiegen. Kalender- und saisonbereinigt gingen Waren im Wert von gut 139 Milliarden Euro ins Ausland, wie das Statistische Bundesamt mitteilt.
5: Industrie-, Bau- und Energieversorger stellten damit das dritte Mal in Folge mehr her als im Vormonat. Besonders erfreulich, nach den Einbrüchen in der Vergangenheit stieg die Produktion in der Autobranche im Juni deutlich, um 3,6%. Auch andere Bereiche im Fahrzeugbau legten zu, wie die Produktion von Flugzeugen, Schiffen, Zügen und Militärfahrzeugen. Ökonomen sehen die Talfahrt der Industrie damit beendet. Viel hängt aber auch davon ab, wie sich die geopolitische Lage und die Energiepreise entwickeln. Und auch das Niedrigwasser sorgt für Probleme. Katrin Müller, Nachrichtenredaktion.
3: Ein Lufthansa-Flugzeug ist auf dem Weg von Johannesburg nach Frankfurt am Main wegen eines undefinierbaren Geruchs in der Kabine in der Republik Kongo zwischengelandet. Alle 363 Passagiere und die Crew seien wohlauf und seien in Hotels untergebracht worden, teilte das Unternehmen nach dem Vorfall mit. Lufthansa werde die Passagiere im Laufe des Tages mit einem Ersatzflugzeug aus Brazzaville abholen und zurück nach Frankfurt fliegen.
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6: Mit Christine Bonfert. Schwerer Unfall in Heigeloch-Stetten. Ein Autofahrer hat gestern Abend einen Motorroller übersehen. Der 56-jährige Rollerfahrer wurde schwer verletzt. Ein Rettungsdienst brachte ihn ins Krankenhaus. Laut Polizei entstand ein Schaden von rund 5.000 Euro. Und in Deutschland sind inzwischen fast 7 Millionen Autos mit den wieder eingeführten alten Ortskennzeichen unterwegs. Auch bei uns in Baden-Württemberg gibt es einige davon. Zum Beispiel Leo für Leonberg, BK für Backnang, HOR für Horb oder CR für Crailsheim. Seit 2012 dürfen solche alten Kennzeichen wieder vergeben werden und künftig könnten sogar noch mehr Städte und Gemeinden ein eigenes Kürzel bekommen.
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1: Mit Jenny Lukacs, hallo.
2: Lust auf, naja, irgendwie alles?
1: Im Innenhof beim Kulturzentrum Scheuer in Villingen-Schwenningen steht das Innenhof-Festival wieder an.
3: Yay!
1: 9 Tage lang volles Programm von Folk Club, Kuckloch-Kino, Rock Club und Kaba für euch. Kleinkunst, Open-Air-Filmabend, Konzerte, alles, was das Herz begehrt. Am Freitag geht das Spaß los, also räumt euch den Terminkalender ruhig mal frei, um das nicht zu verpassen. Gute Musik hören für einen guten Zweck? Am Samstag findet ab 18 Uhr ein Benefizkonzert mit den Gruppen Miss Müllers Mucke und Miller's Five statt. In der Waldorfschenke in Königsfeld-Buchenberg ist das. Jeder Cent geht an die Katharinenhöhe. Das ist die Reha-Klinik für krebskranke Kinder und Jugendliche in Schönwald. Wer also Lust auf Lagerfeuermusik, Hardrock und ein gutes Gewissen hat, ist herzlich willkommen.
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1: Wenn ihr am Montag wieder in die neue Woche startet, braucht ihr vielleicht auch ein Aspirin. Und genau am Montag im Jahr 1897 wurde es erfunden. Das müssen wir würdigen und tun wir auch. Und wir spielen auch wieder Soundcheck mit euch. Ihr könnt euch jederzeit anmelden bei uns über die 0172 577 1677. Wer erkennt anhand weniger Sekunden eines Intros den Song?
2: Red Hot Chili Peppers.
1: Welcher Song?
2: Other Side.
1: Wer traut sich auch mitzuspielen? Es geht um Ruhm und Ehre. Jetzt anmelden über die 0172 577 1677. Und nächste Woche, da habt ihr wieder Wünsche frei, denn es liegen wieder besonders viele Sternschnuppen. Wann man die meisten sehen kann, das erzählen wir euch unter anderem um kurz nach sieben, jetzt am Montag. Jetzt wünsche ich euch noch ein schönes Wochenende und wir hören uns dann.
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1: Heute Abend könnt ihr euch auch noch mit einem Getränk draußen hinsetzen und die Woche ausklingen lassen. Die Temperaturen liegen ungefähr bei 24 Grad in Schönwald und Sulz, 26 Grad in Geisingen und 23 Grad in Winterlingen. Morgen früh starten wir dann mit Höchsttemperaturen von bis zu 19 Grad.
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2: Ich bin Dirk Zettler. Die Sprengstoffdrohne am Flughafen Leipzig-Halle beschäftigt inzwischen auch den Nationalen Sicherheitsrat. Das Gremium unter Vorsitz von Bundeskanzler Merz hat über den Vorfall beraten. Gleichzeitig wächst die Frage, wie gut kann Deutschland solche Drohnen überhaupt abwehren? Die Grünen im Bundestag sehen da noch gravierende Lücken.
3: Das Zuständigkeitswirrwarr ist ein Sicherheitsrisiko, sagen die Grünen und fordern klare Strukturen, damit zig Behörden bei einem Drohnenvorfall blitzschnell handeln können. Und offenbar schneller als bisher müssen auch alle Flughäfen mit Abwehrtechnik ausgestattet werden. Am Airport in Leipzig sucht die Polizei weiter nach Hinweisen, wer hinter dem geplanten Anschlag mit einer Sprengstoffdrohne steckt. Viele Experten sagen, das ist Russland. Claudia Wächter, Nachrichtenredaktion.
2: US-Präsident Trump darf seinen umstrittenen Ballsaal im Weißen Haus laut einer Gerichtsentscheidung nicht eigenmächtig bauen. Stattdessen müsse er die Zustimmung des Kongresses einholen. Der Bau müsse daher bis auf Weiteres eingestellt werden, urteilte ein Berufungsgericht. Der Trump-Regierung bleiben nun 14 Tage Zeit, um gegen die Entscheidung vorzugehen und den Fall vor den obersten US-Gerichtshof zu bringen. Am Rhein fallen die Pegel immer weiter und in Nordrhein-Westfalen gibt es gleich mehrere neue Negativrekorde. In Düsseldorf zeigte der Pegel nur noch 15 Zentimeter, in Köln 60. Das geht aus Daten des Wasserstraßen- und Schifffahrtsamtes Rhein hervor.
4: Besonders ungewöhnlich sieht's in Emmerich südwestlich von Kleve aus. Dort liegt der Schwimmer, der normalerweise den Wasserstand misst, inzwischen komplett trocken. Eine Sonde übernimmt deshalb den Job. Auch bei Duisburg hat der Rhein einen neuen Tiefstand erreicht. Schiffe können zwar weiterhin fahren, denn die Fahrrinne ist deutlich tiefer als der Pegel am Ufer. Sie können aber viel weniger Fracht laden als sonst. Und Entspannung ist vorerst nicht in Sicht. Bis Dienstag sollen die Wasserstände höchstens um wenige Zentimeter steigen. Zoe Tassovali, Nachrichtenredaktion.
2: Unwetter haben in westlichen Bergregionen Österreichs lokale Überflutungen und Muren ausgelöst. Wie die Tiroler Polizei mitteilte, gingen in der beliebten Urlaubsregion Zillertal am Vorabend 3 Muren ab. Straßen waren zeitweise durch den Schlamm blockiert. Auch in Innsbruck und Kitzbühel mussten Feuerwehrleute wegen überfluteter Keller und Straßen ausrücken.
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5: Mit Christine Bonfert. In Villingen-Schwenningen fällt jetzt der Startschuss für das neue Amtsgericht. Das Land steckt rund 50 Millionen Euro in den Neubau auf dem alten Tonhallenareal. Bis 2031 sollen dort Gerichte und Justizbehörden gemeinsam arbeiten. Die Bündelung mehrerer Standorte soll Abläufe verbessern und kurze Wege schaffen. Und auf den Straßen bei uns in Baden-Württemberg sind deutlich weniger Menschen tödlich verunglückt. Im ersten Halbjahr kamen 161 Menschen ums Leben. Das sind gut 14% weniger als im gleichen Zeitraum des vergangenen Jahres. Aber das ist keine Entwarnung, denn insgesamt hat es sogar etwas mehr Unfälle gegeben. Auch knapp 17.500 Menschen wurden leicht verletzt.
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1: Mit Jenny Lukacs, hallo. Ob jung, ob alt, ob auf dem Bau oder im Bürostuhl, alle kennen das gleiche Problem. Rücken. Alles tut weh, nichts hat bisher geholfen. Am liebsten hätte man eine Ganzkörperstütze. Sowas in der Art gibt es tatsächlich auch bei Hatrius. Ich bin hier mit Dominik Heinzelmann. Er ist der Profi in der ganzen Fantasie eines guten Rückens. Dominik, ihr habt ein Produkt, das den Namen Bionic Back trägt. Was ist das denn eigentlich genau?
2: Bionic Back ist der Name für das Produkt. Und das Produkt ist ein Exoskelett. Das ist so ein System, das ziehe ich mir an und das entlastet den Rücken bei rückenbelastenden Tätigkeiten. Also Anwendungen, Bereich Logistik, am Flughafen, in der Pflege haben wir es im Einsatz, bei Landschaftsgartenbau, Fliesenleger, also überall dort, wo die Leute im Beruf über Rückenschmerzen klagen.
1: Und wie kann man sich das denn vorstellen? Wie funktioniert das Ganze?
2: Wie bei einem Rucksack, einem Schulterträger, dann kommt was auf die Oberschenkel und zwischendrin sind einfach wie so Elastomerbänder und die kann ich mir einstellen und wenn ich mich nach vorne beuge, wird es gespannt, wirkt wie eine Feder und dann, wenn ich nach oben gehe, zieht mich das einfach wieder zurück und dabei entlasten wir halt die Muskulatur bis zu 30% pro Beugebewegung.
1: Boah, krass, wie ein zweiter Körper also. Wird das nicht mega schwer zum Tragen?
2: Wiegt ein bisschen mehr wie ein Kilo. Wir sagen immer, es ist leichter wie eine Glasflasche Wasser. Das ist so konzipiert, dass es sehr schlank am Körper anliegt. Ich kann eine Jacke drüber ziehen. 80% unserer Kunden tragen das 8 Stunden am Tag. Ist quasi wie eine Arbeitsklamotte am Ende des Tages.
1: Fast schon unglaublich, dass sowas heutzutage möglich ist, oder? Ihr habt ja auch guten Erfolg damit. Da muss man sich ja schon einiges an Gedanken machen, um sowas anzuziehen. Was war denn der Ansporn für den Bionic Back überhaupt?
2: Übergeordnet ist das Ziel, einfach den Krankenstand runterzubekommen. Gerade in Firmen, wo ich halt auf Fachkräfte angewiesen bin. Das sind alles gut bezahlte Arbeitskräfte und die will ich möglichst bei der Arbeit haben, nur nicht daheim im Bett. Und für die ist es gedacht, genau.
1: Das ist wirklich mal etwas Nützliches. Wir kennen ja alle jemanden, der so ein Exoskelett vielleicht mal gut gebrauchen könnte. Oder nicht? Vielleicht sollte ich mich bei Hatrius auch mal umschauen. Also für einen Freund natürlich, ne? 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
1: Guten Morgen zusammen. Hier kommt das Rockmusiker-Zitat des Tages ausnahmsweise mal von einer Frau, nämlich von Debbie Harry, also der Sängerin von Blondie. Sie hat mal gesagt, cool sein ist einfach, solange niemand zusieht. Ich glaube, es ist ihr richtig gut gelungen. Was für eine tolle Powerfrau. Und davon hatten wir jede Menge heute im Programm natürlich. Wir haben aber auch wieder Geburtstage gefeiert, unter anderem von David Duchovny, den kennt ihr noch aus dieser Serie. Fox Mulder mit Agent Scully. Das ist natürlich Akte X und David Duchovny wird heute 66 Jahre alt. Wir haben gratuliert. Und außerdem mit einem Unternehmen gesprochen, das sogenannte Exoskelette herstellt. Die können unterstützend sein bei schwererer körperlicher Arbeit. Stellen wir euch aber heute hier im Programm auch nochmal vor. Und auch wieder unser Buchtipp. Ich kann es nicht oft genug wiederholen. Freddy in München. Hier geht's um Freddie Mercury. Falls ihr noch eine Urlaubslektüre sucht, guckt euch das Buch mal an. Ansonsten jetzt ein wunderschönes Wochenende. Wir hören uns am Montag wieder.
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1: Heute Abend könnt ihr euch auch noch mit einem Getränk draußen hinsetzen und die Woche ausklingen lassen. Die Temperaturen liegen ungefähr bei 24 Grad in Schönwald und Sulz, 26 Grad in Geisingen und 23 Grad in Winterlingen. Morgen früh starten wir dann mit Höchsttemperaturen von bis zu 19 Grad.
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2: Ich bin Doc Zeitler. Die Sprengstoffdrohne am Flughafen Leipzig-Halle beschäftigt inzwischen auch den Nationalen Sicherheitsrat. Gleichzeitig wächst die Frage, wie gut kann Deutschland solche Drohnen überhaupt abwehren? Die Grünen im Bundestag sehen da noch gravierende Lücken.
3: Das Zuständigkeitswirrwarr ist ein Sicherheitsrisiko, sagen die Grünen und fordern klare Strukturen, damit zig Behörden bei einem Drohnenvorfall blitzschnell handeln können. Und offenbar schneller als bisher müssen auch alle Flughäfen mit Abwehrtechnik ausgestattet werden. Am Airport in Leipzig sucht die Polizei weiter nach Hinweisen, wer hinter dem geplanten Anschlag mit einer Sprengstoffdrohne steckt. Viele Experten sagen, das ist Russland. Claudia Wächter, Nachrichtenredaktion.
2: Rheinland-Pfalz und das Saarland setzen wegen des anhaltenden Niedrigwassers am Rhein das Sonn- und Feiertagsverbot für bestimmte Lkw-Transporte vorübergehend außer Kraft. Damit können Güter, die aufgrund der niedrigen Pegelstände derzeit nicht oder nur eingeschränkt über die Wasserwege transportiert werden, leichter auf der Straße befördert werden. Die Ausnahmeregelung gilt bereits an diesem Wochenende. Brot, Milch oder Gemüse könnten deutlich teurer werden. Dafür sollen Menschen mit weniger Einkommen Geld vom Staat bekommen. Genau das schlägt IFO-Präsident Füst vor. Politiker von Union und SPD lehnen die Idee allerdings laut dem Tagesspiegel ab.
4: An der Supermarktkasse würde man den Vorschlag des IFO-Präsidenten ziemlich schnell merken. Auf Lebensmittel wären statt 7 künftig 19% Mehrwertsteuer fällig. Menschen mit wenig Einkommen sollen dafür 360 Euro im Jahr vom Staat bekommen. Der SPD reicht das nicht. Wer jede Woche für 100 Euro Lebensmittel kauft, zahlt nach ihrer Rechnung rund 600 Euro mehr im Jahr. Auch die Union sagt deshalb, erst den Einkauf verteuern und dann Geld zurückzahlen, das mache es weder für Familien noch für die Verwaltung einfacher. Zoe Tassovali, Nachrichtenredaktion.
2: Der norwegische Fußballverband um Präsidentin Klaveness fordert FIFA-Boss Infantino zum sofortigen Rücktritt auf. Dies sei das Resultat einer gemeinsamen Sitzung, berichtete Klaveness dem britischen Guardian. Man habe beschlossen, Infantino nicht mehr zu vertrauen. Der Schweizer steht nach dem geplatzten Investorendeal so sehr in der Kritik wie noch nie in seinen gut 10 Jahren als FIFA-Präsident.
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1: Mit Jenny Lukacs, hallo. Freddie Mercury, man kennt ihn als den charismatischen Frontman von Queen mit dieser unglaublichen Stimme und diesen legendären Bühnenmomenten. Aber wusstet ihr, dass ein ganz wichtiger Teil seines Lebens nicht in London, sondern hier in Deutschland, in München passiert ist? Genau, von 1979 bis 85 war München für Freddie Mercury quasi seine zweite Heimat. Hier hat er Musik gemacht, gefeiert, Freundschaften geschlossen und auch Seiten von sich gezeigt, die viele Fans vorher gar nicht kannten. 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

Genau diese Jahre nimmt das Buch Mercury in München seine besten Jahre von Nicola Bardola unter die Lupe. Es geht nicht nur um den Superstar Freddie Mercury, sondern auch um den Menschen dahinter. Um seine Suche nach Freiheit, um die Münchner Clubszene der 80er Jahre und um die Orte, an denen er unterwegs war. Und natürlich spielt auch die Musik eine richtig große Rolle. Freddie Mercury arbeitete hier auch an seinem ersten Soloalbum. Also, wer Queen liebt und schon immer wissen wollte, was hinter den wilden Zeiten von Freddie Mercury eigentlich steckte, dieses Buch zeigt, hinter der großen Rock-Ikone steckte eben auch ein Mensch mit Träumen, Sehnsüchten und einer Menge Geschichten.

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1: Heute Abend könnt ihr euch auch noch mit einem Getränk draußen hinsetzen und die Woche ausklingen lassen. Die Temperaturen liegen ungefähr bei 24 Grad in Schönwald und Sulz, 26 Grad in Geisingen und 23 Grad in Winterlingen. Morgen früh starten wir dann mit Höchsttemperaturen von bis zu 19 Grad.
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2: Ich bin Dirk Zeitler. Rheinland-Pfalz und das Saarland setzen wegen des anhaltenden Niedrigwassers am Rhein das Sonn- und Feiertagsverbot für bestimmte Lkw-Transporte vorübergehend außer Kraft. Die Ausnahmeregelung gilt bereits ab diesem Wochenende. Derweil fallen am Rhein die Pegel immer weiter.
3: Besonders ungewöhnlich sieht's in Emmerich südwestlich von Kleve aus. Dort liegt der Schwimmer, der normalerweise den Wasserstand misst, inzwischen komplett trocken. Eine Sonde übernimmt deshalb den Job. Auch bei Duisburg hat der Rhein einen neuen Tiefststand erreicht. Schiffe können zwar weiterhin fahren, denn die Fahrrinne ist deutlich tiefer als der Pegel am Ufer. Sie können aber viel weniger Fracht laden als sonst. Und Entspannung ist vorerst nicht in Sicht. Bis Dienstag sollen die Wasserstände höchstens um wenige Zentimeter steigen. Zoe Tassovali, Nachrichtenredaktion.
2: Über einem Militärstützpunkt in Metternich in Nordrhein-Westfalen sind zwei Drohnen gesichtet worden. Am Donnerstagabend habe die Sicherheitszentrale des Bundeswehrstandortes gemeldet, dass über der Liegenschaft zwei Drohnen entdeckt worden seien. Das bestätigte eine Sprecherin des operativen Führungskommandos der Bundeswehr. Feldjäger hätten den Vorfall untersucht. Überraschender Lichtblick für die Wirtschaft. Trotz Iran-Krieg, Ölpreisschock und US-Zöllen sind die deutschen Exporte im Juni auf einen Rekord gestiegen. Auch das verarbeitende Gewerbe hat sich weiter erholt. Vor allem in der Autoindustrie legte die Produktion zu.
4: Industrie, Bau- und Energieversorger stellten damit das dritte Mal in Folge mehr her als im Vormonat. Besonders erfreulich nach den Einbrüchen in der Vergangenheit stieg die Produktion in der Autobranche im Juni deutlich, um 3,6%. Auch andere Bereiche im Fahrzeugbau legten zu, wie die Produktion von Flugzeugen, Schiffen, Zügen und Militärfahrzeugen. Ökonomen sehen die Talfahrt der Industrie damit beendet. Katrin Müller, Nachrichtenredaktion.
2: Wegen technischer Probleme ist die beliebte Fernverkehrsverbindung zwischen Berlin und Paris bis auf Weiteres unterbrochen. Grund dafür sind technische Probleme mit dem europäischen Zugsicherungssystem der Firma Alstom. Das teilte die Deutsche Bahn mit. Wer mit dem ICE von Hauptstadt zu Hauptstadt fahren möchte, muss aktuell in Frankfurt oder Mannheim umsteigen.
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2: Mit Jenny Lukacs. Hallo. Jetzt mal ehrlich, habt ihr schon mal blau gemacht? Also, ich meine, so richtig zum Handy gegriffen und krank gemeldet, obwohl man eigentlich gar nicht krank war? Solche Tage kennt wahrscheinlich jeder, dass man unmotiviert ist und sich das Bett gerade einfach zu gemütlich anfühlt. Aber macht man es dann auch wirklich oder zieht man es trotzdem durch? Genau das wollten wir von euch wissen und haben in der Region mal nachgefragt.
3: Ich habe es noch nie gemacht. Meinem ganzen Arbeitsleben noch nie.
4: Ja, weil das betrügt doch eigentlich die andere Menge, die ehrlich ist. Und das finde ich einfach nicht okay, ja?
5: Na, ich gehöre wahrscheinlich nur zu einer Generation, die das Arbeiten vielleicht etwas ernster nimmt. Und für mich ist Arbeit ja lebensnotwendig, Unterhalt. Und da hat Blaumacher überhaupt nichts zu suchen.
2: Ich muss auch ehrlich sagen, dass ich das auf der Arbeit noch nie gemacht habe, kann mich aber schon auch an Schultage von früher erinnern, an denen ich an einem kurzen Tag einfach zu Hause im Bett geblieben bin, weil nichts Wichtiges anstand und man sowieso Vertretungsunterricht hatte. Mal ein Beispiel nur. Am Ende ist aber natürlich klar, krank melden sollte man sich nur, wenn man auch wirklich krank ist. Und wenn die Krankschreibung nun ab Tag 1 tatsächlich gelten soll, wird das, glaube ich, sowieso etwas schwieriger.
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1: Guten Morgen zusammen. Hier kommt das Rockmusiker-Zitat des Tages ausnahmsweise mal von einer Frau, nämlich von Debbie Harry, also der Sängerin von Blondie. Sie hat mal gesagt, cool sein ist einfach, solange niemand zusieht. Ich glaube, es ist ihr richtig gut gelungen. Was für eine tolle Powerfrau. Und davon hatten wir jede Menge heute im Programm natürlich. Wir haben aber auch wieder Geburtstage gefeiert. Unter anderem von David Duchovny. Den kennt ihr noch aus dieser Serie. Fox Mulder mit Agent Scully. Das ist natürlich Akte X und David Duchovny wird heute 66 Jahre alt. Wir haben gratuliert. Und außerdem mit einem Unternehmen gesprochen, das sogenannte Exoskelette herstellt. Die können unterstützend sein bei schwererer körperlicher Arbeit. Stellen wir euch aber heute hier im Programm auch nochmal vor. Und auch wieder unser Buchtipp. Ich kann es nicht oft genug wiederholen. Freddy in München. Hier geht's um Freddie Mercury. Falls ihr noch eine Urlaubslektüre sucht, guckt euch das Buch mal an. Ansonsten jetzt ein wunderschönes Wochenende. Wir hören uns am Montag wieder.
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1: Nach einer bewölkten Nacht mit Tiefstwerten von bis zu 14 Grad wird der Samstag so richtig schön warm. Wir starten in den Morgen mit etwa 20 Grad in Unterkirnach und Otternhausen, 19 Grad in Dunningen und in Speichingen. Das schöne Wetter bleibt vorerst auch und am Sonntag gestaltet es sich dann wieder überwiegend sonnig mit Höchsttemperaturen von bis zu 32 Grad.
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2: Ich bin Tanja Wagner. Schon wieder sorgen Drohnen an einem sicherheitsrelevanten Ort für Aufsehen. Über einem Bundeswehrstützpunkt im nordrhein-westfälischen Mechernich sind zwei Drohnen gesichtet worden. Das bestätigte die Bundeswehr. Inzwischen ermittelt die Polizei.
3: Was die beiden Drohnen über dem Bundeswehrgelände gemacht haben und wer sie gesteuert hat, ist bislang unklar. Am Anfang haben Feldjäger den Vorfall untersucht, danach übernahm die Polizei. Besonders auffällig ist der Zeitpunkt. Erst vor wenigen Tagen wurde am Flughafen Leipzig-Halle eine Drohne mit Sprengstoff entdeckt. Dort ermittelt inzwischen die Bundesanwaltschaft. Innenminister Dobrindt spricht von einem hybriden Anschlag auf den Flughafen und schließt auch fremde Mächte als Drahtzieher nicht aus. Zoe Tassovali, Redaktion.
2: NRW, Rheinland-Pfalz und das Saarland setzen wegen des anhaltenden Niedrigwassers am Rhein das Sonn- und Feiertagsfahrverbot für bestimmte Lkw-Transporte vorübergehend außer Kraft. Damit könnten Güter, die aufgrund der niedrigen Pegelstände derzeit nicht oder nur eingeschränkt über die Wasserstraße transportiert werden, leichter auf der Straße befördert werden, teilten die Ministerien mit. Die Ausnahmeregelung gilt bereits an diesem Wochenende. In Österreich haben heftige Unwetter im Westen des Landes Straßen überflutet und Schlammlawinen ausgelöst. Laut der Tiroler Polizei trifft es auch Regionen, in denen gerade viele Urlauber unterwegs sind.
4: Im Zillertal sind drei Muren abgegangen und haben Straßen blockiert. Und in Kitzbühel musste die Feuerwehr mit Wasserpumpen ausrücken. Dort waren innerhalb einer Stunde 30 mm Regen gefallen. Auch das Bundesland Salzburg war von schweren Unwettern betroffen. Mehrere Brücken wurden zerstört. Bei Bad Gastein mussten Wanderer wegen einer Mure von einer Berghütte ausgeflogen werden. Früher gab es dort noch einen Gletscher, der den Regen wie einen Schwamm aufsog. Doch mit dem Klimawandel ist das Eis mittlerweile geschmolzen. Aus Wien, Albert Otti.
2: Der Streit um die muslimischen Ganzkörperbadeanzüge spaltet Frankreich weiter. Das Verwaltungsgericht in Nizza hat ein in einem schicken Badeort verhängtes Strandverbot für Burkinis gekippt. Den Richtern zufolge beeinträchtigt das Verbot Grundfreiheiten in schwerwiegender Weise. In Frankreich wird auch schon seit vielen Jahren um ein Kopftuchverbot gestritten.
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0: Ich bin's, Jenny Lukács. Und wenn die Leute Metallica hören, dann denken sie oft auch genau an diesen Song hier. Nothing Else Matters, den kennt wirklich jeder. Viele Paare haben sich diesen Song auch schon für ihren Hochzeitstanz ausgesucht, weil man auf den 6/8-Takt wunderbar Walzer tanzen kann. Aber eigentlich klingen Metallica ganz anders, nämlich so. Oder auch so. Zumindest auf dem Album, das 91 erschienen ist. Metallica, bei den Fans auch besser bekannt als das Black Album, im Gegensatz zum weißen Album der Beatles. Mann, das ist wirklich einer meiner allerliebsten Songs, wenn ich ehrlich bin. Mit dem Mix aus härteren und weicheren Songs hat die Band rings um Frontmann James Hetfield es mit dem Black Album geschafft, auch Menschen anzusprechen, die eigentlich mit Heavy Metal nicht so wirklich was anfangen können. Maßgeblich dafür verantwortlich war neben Nothing Else Matters auch dieser Song hier. Never free, never me. Ein totaler Gänsehautmoment, oder? Von diesem Meisterwerk von Metallica haben wir jetzt aber einen Song für euch, dessen Titel von den klassischen Theaterstücken William Shakespeares inspiriert ist. Hier ist Enter Sandman.
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1: Nach einer bewölkten Nacht mit Tiefstwerten von bis zu 14 Grad wird der Samstag so richtig schön warm. Wir starten in den Morgen mit etwa 20 Grad in Unterkirnach und Otternhausen, 19 Grad in Dunningen und in Speichingen. Das schöne Wetter bleibt vorerst auch und am Sonntag gestaltet es sich dann wieder überwiegend sonnig mit Höchsttemperaturen von bis zu 32 Grad.
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2: Ich bin Tanja Wagner. Wegen des extrem Niedrigwassers können viele Frachtschiffe zurzeit weniger Ladung befördern als üblich. Darunter leiden die Lieferketten. Mit Nordrhein-Westfalen, Rheinland-Pfalz und dem Saarland haben jetzt die ersten Bundesländer das Sonn- und Feiertagsfahrverbot für bestimmte Lkw-Transporte aufgehoben.
3: Erst am Donnerstag hatten Vertreter von Wirtschaftsverbänden mit Bundesverkehrsminister Bilger über Sofortmaßnahmen beraten, um die Lieferketten auf wichtigen Wasserstraßen wie Rhein, Donau und Elbe aufrechtzuerhalten. Denn die anhaltende Dürre stellt viele Unternehmen aktuell vor immense Herausforderungen. Es kommt einfach nicht genug Nachschub an, weil die Frachtschiffe zu wenig Wasser unterm Kiel haben und nur einen Bruchteil der üblichen Ladung transportieren können. Durch die Lockerung des Fahrverbots sollen nun vorübergehend mehr Gütertransporte vom Wasserweg auf die Straßen verlegt werden können. Dirk Zeitler, Nachrichtenredaktion.
2: Die schwarz-rote Koalition diskutiert heftig darüber, ob zwingend eine Frau die Nachfolge von Bundespräsident Steinmeier antreten sollte. Einem Dreiviertel der Bürger ist das laut einer Umfrage im Auftrag von RTL und NTV aber egal. Gerade mal jeder Fünfte wünscht sich nach der Wahl am 30. Januar eine Frau und nur die wenigsten bestehen erneut auf einem Mann. Brot, Milch oder Gemüse könnten deutlich teurer werden. Dafür sollen Menschen mit wenig Einkommen Geld vom Staat bekommen. Genau das schlägt IFO-Präsident Fuß vor. Politiker von Union und SPD lehnen die Idee allerdings laut dem Tagesspiegel ab.
4: An der Supermarktkasse würde man den Vorschlag des IFO-Präsidenten ziemlich schnell merken. Auf Lebensmittel wären statt 7 künftig 19% Mehrwertsteuer fällig. Menschen mit wenig Einkommen sollen dafür 360 Euro im Jahr vom Staat bekommen. Der SPD reicht das nicht. Wer jede Woche für 100 Euro Lebensmittel kauft, zahlt nach ihrer Rechnung rund 600 Euro mehr im Jahr. Auch die Union sagt deshalb, erst den Einkauf verteuern und dann Geld zurückzahlen, das mache es weder für Familien noch für die Verwaltung einfacher. Zoe Tessovali, Redaktion.
2: Hertha BSC ist mit einem Sieg in die neue Saison in der zweiten Fußball-Bundesliga gestartet. Die Mannschaft von Trainer Leitl gewann das wegen eines Fanbanners unterbrochene Eröffnungsspiel beim VfL Bochum mit 1:0.
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1: Mit Jenny Lukacs, hallo. Ob jung, ob alt, ob auf dem Bau oder im Bürostuhl, alle kennen das gleiche Problem. Rücken. Alles tut weh, nichts hat bisher geholfen, am liebsten hätte man eine Ganzkörperstütze. Sowas in der Art gibt es tatsächlich auch bei Hatrius. Ich bin hier mit Dominik Heinzelmann, er ist der Profi in der ganzen Fantasie eines guten Rückens. Dominik, ihr habt ein Produkt, das den Namen Bionic Back trägt. Was ist das denn eigentlich genau?
2: Bionic Back ist der Name für das Produkt und das Produkt ist ein Exoskelett. Das ist so ein System, das ziehe ich mir an und das entlastet den Rücken bei rückenbelastenden Tätigkeiten, also Anwendungen im Bereich Logistik, am Flughafen, in der Pflege haben wir es im Einsatz, bei Landschaftsgartenbau, Fliesenleger, also überall dort, wo die Leute im Beruf über Rückenschmerzen klagen.
1: Und wie kann man sich das denn vorstellen? Wie funktioniert das Ganze?
2: Wie bei einem Rucksack, einem Schulterträger, dann kommt was auf die Oberschenkel und zwischendrin sind einfach wie so Elastomerbänder und die kann ich mir einstellen und wenn ich mich nach vorne beuge, wird es gespannt, wirkt wie eine Feder und dann, wenn ich nach oben gehe, zieht mich das einfach wieder zurück und dabei entlasten wir halt die Muskulaturen bis zu 30% pro Beugebewegung.
1: Boah, krass, wie ein zweiter Körper also. Wird das nicht mega schwer zum Tragen?
2: Wiegt ein bisschen mehr wie ein Kilo. Wir sagen immer, es ist leichter wie eine Glasflasche Wasser. Das ist so konzipiert, dass es sehr schlank am Körper anliegt. Ich kann eine Jacke drüber ziehen. 80% unserer Kunden tragen das 8 Stunden am Tag. Ist quasi wie eine Arbeitsklamotte am Ende des Tages.
1: Fast schon unglaublich, dass sowas heutzutage möglich ist, oder? Ihr habt ja auch guten Erfolg damit. Da muss man sich ja schon einiges an Gedanken machen, um sowas anzuziehen. Was war denn der Ansporn für den Bionic Back überhaupt?
2: Übergeordnet ist das Ziel, einfach den Krankenstand runterzubekommen. Gerade in Firmen, wo ich halt auf Fachkräfte angewiesen bin. Das sind alles gut bezahlte Arbeitskräfte und die will ich möglichst bei der Arbeit haben, nur nicht daheim im Bett. Und für die ist es gedacht, genau.
1: Das ist wirklich mal etwas Nützliches. Wir kennen ja alle jemanden, der so ein Exoskelett vielleicht mal gut gebrauchen könnte. Oder nicht? Vielleicht sollte ich mich bei Hatrius auch mal umschauen. Also für einen Freund natürlich, ne?
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1: Guten Morgen zusammen. Hier kommt das Rockmusiker-Zitat des Tages ausnahmsweise mal von einer Frau, nämlich von Debbie Harry, also der Sängerin von Blondie. Sie hat mal gesagt, cool sein ist einfach, solange niemand zusieht. Ich glaube, es ist ihr richtig gut gelungen. Was für eine tolle Powerfrau. Und davon hatten wir jede Menge heute im Programm natürlich. Wir haben aber auch wieder Geburtstage gefeiert, unter anderem von David Duchovny, den kennt ihr noch aus dieser Serie. Fox Mulder mit Agent Scully. Das ist natürlich Akte X und David Duchovny wird heute 66 Jahre alt. Wir haben gratuliert. Und außerdem mit einem Unternehmen gesprochen, das sogenannte Exoskelette herstellt. Die können unterstützend sein bei schwererer körperlicher Arbeit. Stellen wir euch aber heute hier im Programm auch nochmal vor. Und auch wieder unser Buchtipp. Ich kann es nicht oft genug wiederholen. Freddy in München. Hier geht's um Freddie Mercury. Falls ihr noch eine Urlaubslektüre sucht, guckt euch das Buch mal an. Ansonsten jetzt ein wunderschönes Wochenende. Wir hören uns am Montag wieder.
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1: Nach einer bewölkten Nacht mit Tiefstwerten von bis zu 14 Grad wird der Samstag so richtig schön warm. Wir starten in den Morgen mit etwa 20 Grad in Unterkirnach und Otternhausen, 19 Grad in Dunningen und in Speichingen. Das schöne Wetter bleibt vorerst auch und am Sonntag gestaltet es sich dann wieder überwiegend sonnig mit Höchsttemperaturen von bis zu 32 Grad.
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2: Ich bin Tanja Wagner. Schon wieder sorgen Drohnen an einem sicherheitsrelevanten Ort für Aufsehen. Über einem Bundeswehrstützpunkt im nordrhein-westfälischen Mechernich sind zwei Drohnen gesichtet worden. Das bestätigte die Bundeswehr. Inzwischen ermittelt die Polizei.
3: Was die beiden Drohnen über dem Bundeswehrgelände gemacht haben und wer sie gesteuert hat, ist bislang unklar. Am Anfang haben Feldjäger den Vorfall untersucht, danach übernahm die Polizei. Besonders auffällig ist der Zeitpunkt. Erst vor wenigen Tagen wurde am Flughafen Leipzig-Halle eine Drohne mit Sprengstoff entdeckt. Dort ermittelt inzwischen die Bundesanwaltschaft. Innenminister Dobrindt spricht von einem hybriden Anschlag auf den Flughafen und schließt auch fremde Mächte als Drahtzieher nicht aus. Zoe Tassovali, Redaktion.
2: NRW, Rheinland-Pfalz und das Saarland setzen wegen des anhaltenden Niedrigwassers am Rhein das Sonn- und Feiertagsfahrverbot für bestimmte Lkw-Transporte vorübergehend außer Kraft. Damit könnten Güter, die aufgrund der niedrigen Pegelstände derzeit nicht oder nur eingeschränkt über die Wasserstraße transportiert werden, leichter auf der Straße befördert werden, teilten die Ministerien mit. Die Ausnahmeregelung gilt bereits an diesem Wochenende. In Österreich haben heftige Unwetter im Westen des Landes Straßen überflutet und Schlammlawinen ausgelöst. Laut der Tiroler Polizei trifft es auch Regionen, in denen gerade viele Urlauber unterwegs sind.
4: Im Zillertal sind drei Muren abgegangen und haben Straßen blockiert. Und in Kitzbühel musste die Feuerwehr mit Wasserpumpen ausrücken. Dort waren innerhalb einer Stunde 30 mm Regen gefallen. Auch das Bundesland Salzburg war von schweren Unwettern betroffen. Mehrere Brücken wurden zerstört. Bei Bad Gastein mussten Wanderer wegen einer Mure von einer Berghütte ausgeflogen werden. Früher gab es dort noch einen Gletscher, der den Regen wie einen Schwamm aufsog. Doch mit dem Klimawandel ist das Eis mittlerweile geschmolzen. Aus Wien, Albert Otti.
2: Der Streit um die muslimischen Ganzkörperbadeanzüge spaltet Frankreich weiter. Das Verwaltungsgericht in Nizza hat ein in einem schicken Badeort verhängtes Strandverbot für Burkinis gekippt. Den Richtern zufolge beeinträchtigt das Verbot Grundfreiheiten in schwerwiegender Weise. In Frankreich wird auch schon seit vielen Jahren um ein Kopftuchverbot gestritten.
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1: Nach einer bewölkten Nacht mit Tiefstwerten von bis zu 14 Grad wird der Samstag so richtig schön warm. Wir starten in den Morgen mit etwa 20 Grad in Unterkirnach und Otternhausen, 19 Grad in Dunningen und in Speichingen. Das schöne Wetter bleibt vorerst auch und am Sonntag gestaltet es sich dann wieder überwiegend sonnig mit Höchsttemperaturen von bis zu 32 Grad.
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2: Ich bin Tanja Wagner. Wegen des extremen Niedrigwassers können viele Frachtschiffe zurzeit weniger Ladung befördern als üblich. Darunter leiden die Lieferketten. Mit Nordrhein-Westfalen, Rheinland-Pfalz und dem Saarland haben jetzt die ersten Bundesländer das Sonn- und Feiertagsfahrverbot für bestimmte Lkw-Transporte aufgehoben.
3: Erst am Donnerstag hatten Vertreter von Wirtschaftsverbänden mit Bundesverkehrsminister Bilger über Sofortmaßnahmen beraten, um die Lieferketten auf wichtigen Wasserstraßen wie Rhein, Donau und Elbe aufrechtzuerhalten. Denn die anhaltende Dürre stellt viele Unternehmen aktuell vor immense Herausforderungen. Es kommt einfach nicht genug Nachschub an, weil die Frachtschiffe zu wenig Wasser unterm Kiel haben und nur einen Bruchteil der üblichen Ladung transportieren können. Durch die Lockerung des Fahrverbots sollen nun vorübergehend mehr Gütertransporte vom Wasserweg auf die Straßen verlegt werden können. Dirk Zeitler, Nachrichtenredaktion.
2: Die schwarz-rote Koalition diskutiert heftig darüber, ob zwingend eine Frau die Nachfolge von Bundespräsident Steinmeier antreten sollte. Einem Dreiviertel der Bürger ist das laut einer Umfrage im Auftrag von RTL und NTV aber egal. Gerade mal jeder Fünfte wünscht sich nach der Wahl am 30. Januar eine Frau und nur die wenigsten bestehen erneut auf einem Mann. Brot, Milch oder Gemüse könnten deutlich teurer werden. Dafür sollen Menschen mit wenig Einkommen Geld vom Staat bekommen. Genau das schlägt IFO-Präsident Fuest vor. Politiker von Union und SPD lehnen die Idee allerdings laut dem Tagesspiegel ab.
4: An der Supermarktkasse würde man den Vorschlag des IFO-Präsidenten ziemlich schnell merken. Auf Lebensmittel wären statt 7 künftig 19% Mehrwertsteuer fällig. Menschen mit wenig Einkommen sollen dafür 360 Euro im Jahr vom Staat bekommen. Der SPD reicht das nicht. Wer jede Woche für 100 Euro Lebensmittel kauft, zahlt nach ihrer Rechnung rund 600 Euro mehr im Jahr. Auch die Union sagt deshalb, erst den Einkauf verteuern und dann Geld zurückzahlen, das mache es weder für Familien noch für die Verwaltung einfacher. Zoe Tassovali, Redaktion.
2: Hertha BSC ist mit einem Sieg in die neue Saison in der zweiten Fußball-Bundesliga gestartet. Die Mannschaft von Trainer Leitl gewann das wegen eines Fanbanners unterbrochene Eröffnungsspiel beim VfL Bochum mit 1:0.
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1: Nach einer bewölkten Nacht mit Tiefstwerten von bis zu 14 Grad wird der Samstag so richtig schön warm. Wir starten in den Morgen mit etwa 20 Grad in Unterkirnach und Otternhausen, 19 Grad in Dunningen und in Speichingen. Das schöne Wetter bleibt vorerst auch und am Sonntag gestaltet es sich dann wieder überwiegend sonnig mit Höchsttemperaturen von bis zu 32 Grad.
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2: Ich bin Tanja Wagner. Über einem Militärstützpunkt in Mechernich in Nordrhein-Westfalen sind zwei Drohnen gesichtet worden. Das habe die Sicherheitszentrale des Bundeswehrstandortes gemeldet, bestätigte eine Sprecherin des operativen Führungskommandos der Bundeswehr auf Anfrage. Feldjäger hätten den Vorfall untersucht, sagte die Sprecherin weiter. Der Fall sei an die Euskirchener Polizei übergeben worden. Angesichts des Niedrigwassers haben mehrere Bundesländer das Lkw-Fahrverbot an Sonn- und Feiertagen vorübergehend aufgehoben. Weil Binnenschiffe nicht voll beladen oder gar nicht fahren können, sollen wichtige Güter per Lkw an ihr Ziel kommen, und zwar möglichst schnell.
3: Die Ausnahme gilt nur für Transporte, die wegen der niedrigen Pegel nicht wie gewohnt über den Rhein laufen können. Denn dort wird der Platz für Fracht immer knapper. Schiffe können zwar noch fahren, müssen aber deutlich weniger laden. Und das treibt die Transportkosten nach oben. Besonders die Chemie- und Stahlindustrie braucht den Fluss für ihre Lieferungen. Sie warnt bereits davor, ihre Produktion kürzen zu müssen. Die zusätzlichen Lkw sollen helfen, Waren trotzdem ans Ziel zu bringen. Die Ausnahme gilt vorerst bis Ende September. Zoe Tassovali, Redaktion.
2: Überraschender Lichtblick für die deutsche Wirtschaft. Trotz Iran-Kriegs, Ölpreisschocks und US-Zöllen sind die deutschen Exporte im Juni auf einen Rekord gestiegen. Auch das verarbeitende Gewerbe habe sich weiter erholt. Vor allem in der Autoindustrie legte die Produktion zu.
4: Industrie, Bau- und Energieversorger stellten damit das dritte Mal in Folge mehr her als im Vormonat. Besonders erfreulich, nach den Einbrüchen in der Vergangenheit stieg die Produktion in der Autobranche im Juni deutlich, um 3,6%. Auch andere Bereiche im Fahrzeugbau legten zu, wie die Produktion von Flugzeugen, Schiffen, Zügen und Militärfahrzeugen. Ökonomen sehen die Talfahrt der Industrie damit beendet. Viel hängt aber auch davon ab, wie sich die geopolitische Lage und die Energiepreise entwickeln, und auch das Niedrigwasser sorgt für Probleme. Katrin Müller, Nachrichtenredaktion.
2: Hertha BSC ist mit einem Sieg in die neue Saison in der zweiten Fußball-Bundesliga gestartet. Die Mannschaft von Trainer Stefan Leitl gewann das wegen eines Fanbanners unterbrochene Eröffnungsspiel beim VfL Bochum mit 1:0.
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